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1: Ich bin Philipp Nützig. Die Sprengstoffdrohne vom Leipziger Flughafen ist jetzt ein Fall für die Bundesanwaltschaft. Die Behörde hat die Ermittlungen übernommen. Nach wie vor ist unklar, wer hinter dem Vorfall steckt. Der Flughafen gilt als Umschlagplatz für militärische Hilfslieferungen an die Ukraine. Unternehmen, die wegen des Niedrigwassers in den Flüssen vom Wasser auf die Straße oder Schiene ausweichen müssen, kriegen Hilfe vom Bund. Verkehrsminister Bilger will unter anderem das Sonntagsfahrverbot lockern. Langfristig soll investiert werden, um Infrastruktur und Schiffe besser an Niedrigwasser anzupassen. In Deutschland sind in diesem Jahr bislang über 260 Menschen bei Badeunfällen ums Leben gekommen. Das sind 15 mehr als im gleichen Vorjahreszeitraum. Vor allem im Juni gab es nach Angaben der Deutschen Lebensrettungsgesellschaft einen dramatischen Anstieg. Fußball-Bundesligist RB Leipzig fährt eine absolute Mega-Ablöse ein. Jan Diomande wechselt für mindestens 125 Millionen Euro zu Real Madrid. Der Transfer ist jetzt offiziell bestätigt. Die Summe kann durch Boni auf rund 140 Millionen Euro steigen.
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1: Der richtige Durchbruch für The Offspring kommt 94 mit der Veröffentlichung ihres dritten Studioalbums. Smash heißt das, unter dem unabhängigen Label Epitaph Records. Smash wurde damals über Nacht zu so einem unerwarteten Riesenerfolg. Also wenn wir heute drauf gucken, wir wissen, das ist jetzt nicht so unerwartet. Da waren ja die ganzen Kracher drauf wie Come Out and Play, Self-Esteem, kennt ihr glaube ich alle, Gotta Get Away. Alles richtig krasse Songs, die heute ja noch gut gehen. Das zeigt sich unter anderem daran, dass alle diese drei Songs Top 10 Singles der Billboard Top 100 waren. Das Witzige ist, die Band versteht erst gar nicht, was da gerade mit ihr passiert. Die sind ja schließlich nur eine kleine Gruppe aus Garden Grove und Punk ist damals auch nicht so ganz mainstreamig wie heute. Man muss sich da vorstellen, früher, das war alles noch so vor Green Day-Zeiten, vor der Pop-Punk-Ära. Die haben übrigens Green Day, wo wir gerade dabei sind, ihr Dookie-Album auch gerade erst zeitgleich rausgebracht. Also Punk ist da für Radio und MTV eigentlich noch nicht so ein Thema. Gitarrist Noodles ist zu dem Zeitpunkt sogar noch nebenberuflich Hausmeister an einer Schule in Anaheim.

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1: Blondie, das ist eine amerikanische Band, die vor 30 Jahren zunächst Erfolge in Europa feierte. Von Europa aus strahlte sie nach Amerika zurück und erfreute sich auch dort schließlich glorioser Bekanntheit. Ihre Musik, New Wave, mit geradlinigen Gitarrenriffs, die oft an die britische Punkbewegung erinnern. Im September 1978 erschien das dritte Blondie-Album Parallel Lines. Ein Albumklassiker der Popgeschichte.
2: Hi, I'm Frankie, I play the guitar.
3: Nigel Harrison. Bass guitar.
4: Kevin Burke on drums. Jimmy Despi on keyboards.
5: Hi, I play guitar. I'm Chris too.
6: I'm Debbie, the singer.
1: 1975 in New York gegründet, wurde Debbie Harry, das ehemalige Pin-Up-Girl, zum Aushängeschild der Band. Ende der 70er kam der Kunststudent und Gitarrist Chris Stein hinzu. 1978 bildete sich die Erfolgsbesetzung von Blondie heraus. Den letzten Schliff bekam die Band von Mike Chapman. Der gebürtige Australier hatte zusammen mit Nicky Chinn in den 70er Jahren Hits für Sweet, Matt, Susie Quattro oder Smokey geschrieben. Für Blondies drittes Album arbeitete er als Produzent. Ihm gelang das Kunststück, die Urwüchsigkeit von Blondies Musik mit massentauglichem Anspruch zu kombinieren. Punk meets Disco. Hier der erste Song vom Album Parallel Lines, Blondie und Hanging on the Telephone.

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1: Ich bin Philipp Nützig. Die Bundesanwaltschaft ermittelt jetzt zu der Sprengstoffdrohne am Leipziger Flughafen. Der Fall ist von besonderer Bedeutung für die Sicherheit, so die Begründung. Wer hinter dem Vorfall in Leipzig steckt, ist noch unklar. Einige Experten halten Russland für den Drahtzieher. Im Prozess um den tödlichen Autoanschlag auf eine Münchner Verdi-Demo ist der Täter zu lebenslanger Haft verurteilt worden. Das Gericht stellte außerdem die besondere Schwere der Schuld fest. Eine frühzeitige Entlassung auf Bewährung ist damit so gut wie vom Tisch. Der 25-Jährige hatte eine Mutter und ihr Kind getötet. Der Bund will Unternehmen helfen, die wegen des Niedrigwassers in den Flüssen ihre Transportketten über Wasser umstellen müssen. Verkehrsminister Bilger plant unter anderem Ausnahmen vom Sonntagsfahrverbot für Lkw. Langfristig sollen sowohl Schiffe als auch Infrastruktur besser an Niedrigwasser angepasst werden. Bekommt Deutschland zum ersten Mal eine Frau als Staatsoberhaupt? Auch führende Unionspolitiker sind dafür, dass Bundespräsident Steinmeier eine Nachfolgerin bekommen soll. Unionsfraktionschef Frei sagte den Funke-Zeitungen, er würde sich das wünschen.
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1: Es war eine der wenigen Coverversionen, mit der die Band weltweit große Erfolge feiern konnte. Die Aufnahme von In the Army Now war anfangs trotzdem ein Risiko, ja. Sie hätte unbemerkt bleiben oder ein Riesenerfolg werden können. Letzteres traf dann ein, aber da hat Sänger und Gitarrist Francis Rossi mal selber was zugesagt.
2: But as I said at the time, it was either going to be a complete no-no, which wouldn't even make a blip, so nobody'd notice it. So they couldn't go, oh no, Quo recorded something that they shouldn't. They've recorded loads of shit they shouldn't. And it was either going to be that or massive. And luckily it was just massive everywhere. Just shit everywhere.
3: Ja, es wäre entweder komplett untergegangen, niemand hätte es bemerkt, oder halt riesig. Und zum Glück wurde es überall riesig, so seine Worte. Die Briten entdeckten den Song und gaben ihm ein ganz neues Gewand. Markante Riffs, treibender Groove, hymnischer Refrain. Und plötzlich klingt das, was vorher noch Pazifismus war, wie eine Feier des Soldatenlebens. Und genau da fängt das große Missverständnis an, denn so war das Ding gar nicht gemeint.
1: Genau, der Song, der ging durch die Decke, Platz 1 in Deutschland, Platz 2 in Großbritannien, überall läuft er natürlich im Radio, ne, wird hier und da mitgegrölt, gefeiert, als wäre er eine Hymne für das Militär. Aber was viele eben dabei überhören, der Text ist alles andere als ein Aufruf zur Tapferkeit, in Anführungszeichen, sag ich mal. Es ist eine Abrechnung, quasi ein Blick hinter die Kulissen dessen, was Rekrutierung wirklich bedeutet. Und da haben wir es wieder, Misheard Lyrics, das ist ja oftmals so, ne, man kriegt das gar nicht mit, was die da singen, was die rüberbringen wollen, man denkt sich nur, oh, geile Melodie, geiler Song, das geht ins Ohr. Aber die Message, die bleibt irgendwie, ja, die fällt hinten runter, sag ich mal.

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1: Zur Entstehung des Bandnamens hat David Trayman mal erzählt, es symbolisierte alles, was wir zu dem Zeitpunkt fühlten, das Level an Konformität, in das die Menschen hineingezwungen wurden, war für uns verstörend, also disturbing, und das Label und der Name machten daher einfach Sinn. Die Band stellt dieses Verstörende übrigens auch gern in ihren doch eher speziellen Intros dar.
2: You know, the whole idea behind all of our introductions, all the theatricality that we used to have in our intros, was the idea that society treats people who are different like monsters. People who stand out from the norm, like there's something wrong with them, twisted, sick, disturbed. That's where the name came from. And so with each one of these manifestations of the intro, it was showing how society treats the perceived monster.

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1: Ich bin Philipp Nützig. Guten Morgen. Die Sprengstoffdrohne vom Leipziger Flughafen ist jetzt ein Fall für die Bundesanwaltschaft. Die Behörde hat die Ermittlungen übernommen. Nach wie vor ist unklar, wer hinter dem Vorfall steckt. Der Flughafen gilt als Umschlagplatz für militärische Hilfslieferungen an die Ukraine. Unternehmen, die wegen des Niedrigwassers in den Flüssen vom Wasser auf die Straße oder Schiene ausweichen müssen, kriegen Hilfe vom Bund. Verkehrsminister Bilger will unter anderem das Sonntagsfahrverbot lockern. Langfristig soll investiert werden, um Infrastruktur und Schiffe besser an Niedrigwasser anzupassen. Der Mann, der bei einer Verdi-Demo in München eine Mutter und ihr Kind mit einem Auto getötet hat, muss lebenslang hinter Gitter. Das bayerische Oberlandesgericht stellte auch die besondere Schwere der Schuld fest. Er kann nach 15 Jahren voraussichtlich also nicht auf Bewährung raus. Fußball-Bundesligist RB Leipzig fährt eine absolute Mega-Ablöse ein. Jan Diomande wechselt für mindestens 125 Millionen Euro zu Real Madrid. Der Transfer ist jetzt offiziell bestätigt. Die Summe kann durch Boni auf rund 140 Millionen Euro steigen.
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1: Zu den beliebtesten Songs auf dem Album Eyes Open gehört Shut Your Eyes. Beliebt nicht nur bei den Fans, sondern auch bei der Gruppe selbst. Snow Patrol spielen den Song sehr gern live, wegen der Interaktion mit dem Publikum, wie sie sagen. Shut Your Eyes und alle machen mit.
2: Basically, I want everyone to sing Shut Your Eyes and sing to me as loud as you possibly can. You were jumping up and down there, well done.
1: Sänger Gary Lightbody flirtet mit dem Publikum. Was dann folgt, ergibt sich wie von selbst. So auch bei diesem Auftritt in Hamburg im Juli 2009.

2 Jahre zuvor, das Album kursierte noch in den Charts, fand der Song den Weg an die Spitze der belgischen Single-Hit-Parade. Auch in Deutschland und in den Niederlanden erschien Shut Your Eyes auf Single, in Großbritannien und den USA dagegen nicht. Schließ die Augen und denk an das Land irgendwo, irgendwo kalt und gebettet im Schnee. Am Feuer brechen wir das Schweigen und lernen uns zu wärmen. Wenn Ärger dich heimsucht und die Welt sieht aus wie Gräber voller Dreck, dann schließ die Augen und träum dich hierher an diesen Ort. Ich werde den großen Sessel für dich holen. Setz dich, schließ die Augen und sing zu mir. Songlyrik von Snow Patrol aus dem Album Eyes Open, jetzt in voller Länge, Shut Your Eyes.

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1: Die New Yorker Zeitung Soho News nannte das Meatloaf-Album Bat Out of Hell ein so wörtlich sensationelles Debüt. Die New York Times sprach gar von einem Klassiker. Das Musikmagazin Rolling Stone, nicht ganz so euphorisch, bezeichnete die Scheibe als musikalisch und verbal überfrachtetes Werk, wo Motorräder in ölgeschwängerter Ekstase kopulieren, eine halbwüchsige Libido, die ihre lüsternen Motoren aufheulen lässt.
2: On the drums! Chuck the Hammer!
1: Auch in Deutschland war Bat Out of Hell erfolgreich, hielt sich 39 Wochen in den Charts und wurde mit Platin ausgezeichnet. Die hiesigen Fans von Meat Loaf erlebten ihn außerdem live im Fernsehen, im Rockpalast.
2: On guitar, Mr. I Love Rock'n'Roll, Alan Merrill.
1: Das folgende Stück hat die Qualitäten eines Minischauspiels. Ein junger Mann will seine Freundin dazu bringen, mit ihm zu schlafen. Die verlangt jedoch, er solle ihr vorher ewige Treue schwören. Paradise by the Dashboard Light. Hier ist Meat Loaf.

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2: Ich bin Philipp Nützig. Guten Morgen. Die Bundesanwaltschaft ermittelt jetzt zu der Sprengstoffdrohne am Leipziger Flughafen. Der Fall ist von besonderer Bedeutung für die Sicherheit, so die Begründung. Wer hinter dem Vorfall in Leipzig steckt, ist noch unklar. Einige Experten halten Russland für den Drahtzieher. Hitzewellen werden in Deutschland zu einem immer größeren Problem. Deshalb fordern Umwelt- und Sozialverbände einen Hitzegipfel der Bundesregierung. Bund, Länder und Kommunen sollen ihre Maßnahmen besser abstimmen. Außerdem brauche es einen bundesweiten Hitzeaktionsplan und mehr Klimaschutz. Der Bund will Unternehmen helfen, die wegen des Niedrigwassers in den Flüssen ihre Transportketten über Wasser umstellen müssen. Verkehrsminister Bilger plant unter anderem Ausnahmen vom Sonntagsfahrverbot für Lkw. Langfristig sollen sowohl Schiffe als auch Infrastruktur besser an Niedrigwasser angepasst werden. Reste einer SpaceX-Rakete sind auf dem Mond eingeschlagen. Das haben europäische Wissenschaftler jetzt bestätigt. Es handelt sich dabei um ein etwa 4 Tonnen schweres Trümmerteil, das 1,5 Jahre durchs All geflogen war. Solche Einschläge gelten als Gefahr für eine mögliche Basis auf dem Mond.
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3: Manchmal hat man ja einfach einen schlechten Tag. Ja. Und das sieht bei uns oft so aus, dass wir gegenseitig nörgeln. Aber nicht jetzt, um den anderen runterzuziehen, sondern um es mal rauszulassen.
4: Ja.
3: Aber das klingt selten so gut wie bei R.E.M., wenn die über dem schlechten Tag singen.
4: Ja, das stimmt. Bad Day, ja, ist eine großartige Nummer, die auch tatsächlich, also mal rein musikalisch, auf jeden Fall gute Laune macht. Und deshalb freuen wir uns da gleich drauf und haben gar nichts zu nörgeln. Denn vor R.E.M. kommen noch ZZ Top mit Legs. Also alles gut, oder? Wir wünschen euch einen schönen Freitag.

0: Birthday mit R.E.M. geht's in diesen Freitag. 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

0: Long, long way from home mit Classic Rock. Vom Allerfeinsten geht's in diesem Freitag. Das war nämlich Foreigner hier bei Radio Bob. Und wir sagen ja immer, Classic Rock am Morgen vertreibt Kummer und Sorgen. So lautet das 11. Gebot, eingemeißelt in die 3. Tafel. Und wir zitieren gerne mal hier daraus in Bobs Morgen. Und jetzt kommen wir zu einer Band, die sich wieder mal ins Kino bringt, weil das letzte Mal ist wirklich sehr gut gelaufen, denn sie haben ja Rekorde aufgestellt, ne, in den USA.
1: Ghost, die Schwedenrocker, haben mit ihrem letzten Konzert, Film, Schrägstrich, was war das denn eigentlich genau? Weil das war ja so eine Mischung aus Konzertfilm und fiktiver Story. Ja, Right Here, Right Now, vor allem in den USA, Kinorekorde, weil jeder den Streifen sehen wollte. Und wenn irgendwas gut läuft, dann macht man es halt nochmal. Und deswegen gibt es einen weiteren Konzertfilm von Ghost. Diesmal allerdings eine Mischung aus Konzertfilm und Doku. Too Big to Rig aufgenommen, während zwei Shows in Mexico City während der letzten Tour, während der Skeletor-Tour, der Skeletor. Und am 26. August läuft das Ganze weltweit in Kinos und auch in IMAX-Kinos.
0: Tja, da werden wir sehen, ob das auch wieder so ein Erfolg wird, nicht? Von Ghost. Dieser Titel, der ist auf jeden Fall ein großer Erfolg gewesen. Hier ist Dance Macabre und damit wünschen wir euch einen schönen Freitag mit Radio Bob.

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3: Mit mir, Saskia Schenk.
0: On Tour.
3: Weezer haben einen ganzen Haufen an Großbritannien- und Europakonzerten auf der The Gathering World Tour angekündigt. Im Mai und Juni 2027. Der einzige Haken, keins davon ist bei uns in Deutschland. Also zumindest bisher. Aber dafür gab es nochmal eine neue Single, inklusive sehr prominent besetztem Video. CEO ist der dritte Song aus dem kommenden Album The Gold Album, das am 21. August erscheint.
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3: Bruce Springsteens Ehefrau und Bandkollegin bei der E Street Band, Patti Sciarfa, ist offiziell krebsfrei. Brucey hatte vor 2 Jahren öffentlich gemacht, dass Patti seit 2018 eine seltene Form von Blutkrebs hat und sie deswegen auch nicht mehr regelmäßig mit auf Tour ist. Jetzt gab Springsteen während einer Spendensammlung für die Krebsforschung bekannt, Patti ist in Remission. Und er hat dabei auch nochmal die Wichtigkeit medizinischer Forschung und Wissenschaft in den Vordergrund gestellt.
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4: Ende des Jahres soll es ja endlich soweit sein. Da wird er bekannt gegeben, der neue James Bond-Darsteller.

0: Hersteller. Ich bin gespannt, ob sie das wirklich einhalten.
1: Ja, aber die Produzentin Amy Pascal hat jetzt in dem Interview wirklich gesagt, so eine gute Zeit wäre Ende des Jahres. Natürlich nichts Fixes. Und sie hat auch nochmal gesagt, es soll was Frisches, bisher noch nicht dagewesenes, Unerwartetes kommen. Also vielleicht wirklich ein Schauspieler, von dem wir noch nie was gehört haben.
0: Tja, sind wir sehr gespannt, was da passiert. Gleich auf jeden Fall haben wir James-Bond-Musik für euch, also zumindest Cover eines James-Bond-Songs. Im Original kommt das Ding von Paul McCartney und seinen Wings, Live and Let Die, gleich in der Version von Guns N' Roses.
1: Nach Linkin Park und From the Inside.

0: Live and Let Die, das waren Guns N' Roses hier bei Radio Bob mit Saskia, mit Carsten an der Gitarre. Natürlich der großartige Slash, der natürlich eigentlich Saul Hudson heißt. Warum heißt er Slash? Nun, den Namen hat er bekommen von einem Schauspieler, Seymour Cassell. Der war nämlich mit der Familie befreundet. Und Slash war wohl als Kind immer so hektisch, immer ständig beschäftigt, wuschig, immer unterwegs. Und deshalb hat er ihn Slash genannt. Und dieser Spitzname ist dann ja auch zu seinem Künstlernamen geworden. Und genau über Spitznamen wollen wir heute mal sprechen. Saskia, hast du einen?
1: Aktuell? Also so einen richtigen nicht. Ich werde halt Dr. Schenkos genannt oder Schenko-Matic.
0: Ja, gut, das weiß ich natürlich.
1: Aber das ist sowas, das wird jeder genannt.
0: Genau, das meine ich aber nicht. Das ist ja auch Schenko-Matic, so ein Arbeitsspitzname. Nee, so einen anderen, früher irgendwann so.
1: Socke bin ich mal genannt worden, weil ich immer beim Schlafen immer eine Socke ausgezogen habe. Also ich bin morgens dann aufgewacht und hatte immer nur noch eine Socke an.
0: Ah, okay.
1: Als Kind.
0: Ja.
1: Aber das mache ich nicht mehr und deswegen stimmt auch der Spitzname nicht mehr.
0: Das heißt, du Socken, weil beide Socken immer noch da
1: keine
0: sind.
1: Socken.
0: Ja, kann da keine Socken genau sein. Ja, Spitzname ist heute unser Thema und da fänden wir mal spannend zu wissen, ob ihr einen habt.
1: Und vor allem, ob das einer wäre, der sich gut in einer Rockband machen würde. Weißt du, so an den Drums oder an der Gitarre mit diesem Spitznamen, so wie Slash, verratet es uns über die MyBob-App gern mit einer Sprachnachricht.
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0: Overcome, Nothing But Thieves waren das am Freitagmorgen hier bei Radio Bob mit Saskia und Carsten. Wir schicken jetzt mal ein paar Geburtstagsgrüße raus und haben eine virtuelle, laute, rockige Torte gebacken.
1: Mit 68 Kerzen, denn Bruce Dickinson, der Frontmann von Iron Maiden, den man liebevoll wegen seiner kraftvollen Stimme auch die Luftschutzsirene nennt, wird 68 Jahre alt heute. Unglaublich.
0: Ja, und ich frage mich, was der so macht. Also er könnte sich zum Beispiel selber ein Bier brauen, dann einen Kumpel zum Fechten einladen und dann hinterher mit seiner Familie einmal um den Block fliegen.
1: Ja, mit einer Boeing 747, er ist ja ausgebildeter Passagierpilot. Allerdings ab 65 darf man das, glaube ich, nicht mehr, Leute, also kommerziell befördern.
0: Ja,
1: also,
0: oder so, zumindest befördern. Ist ja die Familie, wenn die freiwillig mitfliegt, dann geht das.
1: Aber er könnte rein theoretisch sich auch selber eine Motivationsrede halten und nochmal eine Autobiografie schreiben, einen Podcast aufnehmen, Drehbuch schreiben und auch ein kleines bisschen schauspielen. Denn das alles kann und tut Bruce Dickinson.
0: Ja, also wird ihm nicht langweilig heute. Wir sagen Happy Birthday zum 68. Und das Ständchen, das bringt er sich natürlich selbst. Hier ist Bruce Solo mit Tattooed Millionaire bei Radio Bob.

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4: Ich bin Anna Löwer. Schönen guten Morgen. Die Bundesanwaltschaft ermittelt jetzt zu der Sprengstoffdrohne am Leipziger Flughafen. Der Fall ist von besonderer Bedeutung für die Sicherheit, so die Begründung. Wer hinter dem Vorfall in Leipzig steckt, ist noch unklar. Einige Experten halten Russland für den Drahtzieher. Hitzewellen werden in Deutschland zu einem immer größeren Problem. Deshalb fordern Umwelt- und Sozialverbände einen Hitzegipfel der Bundesregierung. Bund, Länder und Kommunen sollen ihre Maßnahmen besser abstimmen. Außerdem brauche es einen bundesweiten Hitzeaktionsplan und mehr Klimaschutz. Die Union sackt in Umfragen immer weiter ab. Im neuen ARD-Deutschland-Trend sagen nur noch 21%, dass sie CDU-CSU wählen würden. So schlecht hat die Union seit Jahren nicht abgeschnitten. Die AfD steht mittlerweile bei 28% und baut ihren Vorsprung weiter aus. Der Bund will Unternehmen helfen, die wegen des Niedrigwassers in den Flüssen ihre Transportketten über Wasser umstellen müssen. Verkehrsminister Bilger plant unter anderem Ausnahmen vom Sonntagsfahrverbot für Lkw. Langfristig sollen sowohl Schiffe als auch Infrastruktur besser an Niedrigwasser angepasst werden. US-Präsident Trump unternimmt einen neuen Versuch, die Vergabe der Staatsbürgerschaft bei Geburt einzuschränken. Frauen, die nur in die USA reisen, damit ihr Kind dort zur Welt kommt und die US-Staatsbürgerschaft bekommt, sollen strafrechtlich verfolgt werden. Der oberste Gerichtshof hat ein ähnliches Dekret erst im Juni gekippt.
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5: Es gibt Fragen. Darauf findet sich nicht immer ganz leicht eine Antwort. Ich meine, du hast die Erfahrung gerade gemacht, dass ein Fragebogen ausgefüllt, der auch nicht ganz einfach war. Und die Ärzte stellen jetzt auch so eine Frage, die man wahrscheinlich nicht immer so ganz eindeutig beantworten kann.
6: Ist das noch Punkrock?
5: Ja.
6: Wobei du ja ein T-Shirt besitzt, ja, auf dem sie eindeutig sagen, ja, alles,
5: ja,
6: ist Punk.
5: Ja, das stimmt. Da ist die Antwort dann wiederum einfach. Also nehmen wir die einfache Antwort. Alles ist Punk, wir sind Ärzte.

0: The Joker, Steve Miller war das mit seiner Band hier bei Radio Bob am Freitag mit Saskia, mit Carsten, und legt ihr zu Hause mal gerne was auf? Ja, dann lasst uns doch mal drüber sprechen hier.
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0: Once Bitten, Twice Shy von Great White am Freitagmorgen hier bei Radio Bob mit Saskia und Carsten. Ich bin zu 100% Hundemensch, du zu 80%, 70%?
1: Ja, also ich bin mit Hunden groß geworden. Also solange ich denken kann, hatten wir eigentlich immer Hunde. Also zumindest damals Kindheit, Jugend und so weiter und so fort, bis ich dann mein Heimatdorf irgendwann mal verlassen hatte. Und von daher mag ich Hunde, aber ich mag auch Katzen.
0: Ja, denn morgen ist Internationaler Katzentag und es gibt einen Rocker, der war Katzenliebhaber zu 2000%, Freddie Mercury von Queen.
1: Absolut. Er hat so einige Katzen gehabt in seinem Leben und er hatte eine Lieblingskatze, das war Delilah. Über die hat er sogar einen Song geschrieben und es mag ein bisschen verrückt klingen, aber er hat es tatsächlich gemacht. Er hat mit ihr telefoniert, wenn er auf Tour war. Ich weiß nicht, ob die zu Hause selber ans Telefon gegangen ist. Glaub nicht. Da war wohl einer, der ein bisschen geholfen hat. Aber ja, ist schon lustig. Also hat er wirklich gemacht.
0: Ja, morgen ist Katzentag und jetzt hier der Katzenliebhaber schlechthin unter allen Rockstars, Freddie Mercury, am Mikro bei Queen mit We Are The Champions.

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4: Mit mir, Saskia Schenk.
5: Verrückt!
4: Die Queens of the Stone Age haben jetzt eine Art Beschwerde-Hotline eingerichtet oder eher eine Nörgelnummer. Josh Omi und seine Jungs wollen ihre Fans nämlich dazu ermutigen, durchzuklingeln, um ihrem Ärger Luft zu machen. Egal wie groß oder klein. Jedes Anliegen wird einzeln geprüft, mit der Möglichkeit auf ein persönliches Gespräch. Eventuell sogar mit den Bandmitgliedern. Es heißt auf jeden Fall, manchmal müssen Menschen sich einfach beschweren. Und die Queens of the Stone Age sind da, um zuzuhören.
2: Geburtstag
4: hat heute Iron Maiden Frontmann Bruce Dickinson, der Schauspieler, Buchautor, Bierproduzent, Podcaster, leidenschaftlicher Fechter, Pilot und natürlich Metal-Legende, wird 68 Jahre alt und wir wünschen Happy Birthday.
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6: Jetzt kommen wir zu einem sehr mutigen Song, finde ich. Denn wenn du dir einen Originaltitel nimmst, der wirklich so absolut großartig ist, ein Meilenstein der Musik, und dich daran traust, das Ding zu covern, ich finde, das ist schon extrem mutig.
4: Ja, aber Motorhead sind auch so eine Band, die konnten richtig gut covern.
6: Absolut.
4: Guns N' Roses sind zum Beispiel eine andere Band, die das auch richtig gut können, sodass du das Gefühl hast, die neue Version ist eine Bereicherung. Weißt du, die steht gar nicht so in Konkurrenz mit der ursprünglichen, wie in diesem Fall bei David Bowie, sondern es ist so, es gehört zusammen, weißt du?
6: Großartig. Also ganz ehrlich, Gänsehaut bei David Bowies Original und hier jetzt auch Motorhead mit ihrer Interpretation von Heroes.

0: Dancing in the Dark, das war natürlich Bruce Springsteen. Hier bei Radio Bob mit Saskia, mit Carsten, und ihn nennt man ja auch den Boss, und das aus einem guten Grund.
1: Denn er hat in den Anfangstagen der Band immer das Geld verteilt, so wie das halt ein Boss macht. Die Kohle auf alle anderen Bandmitglieder aufgeteilt und so Umschläge ausgegeben, und deswegen war er der Boss.
0: Ja, und dieser Spitzname hat sich dann halt durchgesetzt bei ihm, und Spitznamen, das ist heute genau unser Thema. Wir wollen nämlich mal wissen, ob ihr auch einen habt. Christina, wie sieht's bei dir aus?
2: Nein.
1: Nein. Okay. Ist es jugendfrei?
0: Das klingt interessant. Das klingt interessant. Ja.
2: Nein, also ja, ich habe ein paar. Also Chrissy oder halt kleiner Pupsi, ja, kann man sich ja denken.
0: Okay. Ja.
1: Okay. Nee, bei Pupsi ist ja auch relativ neutral ein Kosename, der jetzt nicht zwangsläufig mit.
2: Ja. Ja, genau. Klingt ja auch ein bisschen niedlich.
1: Genau. Aber wäre jetzt nicht ein Kosename, den du benutzen würdest, wenn du eine Band gründest oder so, wie The Edge von U2 oder Bono oder so?
2: Nee, auf keinen Fall.
0: Pupsi an den Drums.
1: Ja, aber guck mal, ich meine, wir hatten ja auch Sani schon bei Die Ärzte oder Kuddel bei den Toten Hosen. Also es gibt durchaus so Spitznamen, die in die Richtung gehen und als Künstlernamen funktionieren können.
0: Ja, definitiv. Und wir wollen von euch mal wissen, habt ihr einen Spitznamen und woher kommt der? Vielleicht traut ihr euch das ja uns zu erzählen. Wir sind sehr gespannt.
1: Vielleicht ist es ja auch nicht schlimm.
0: Nee. Also von daher, ne, schickt mal eine Nachricht über die MyBob-App, eine schnelle Sprachnachricht, und erzählt uns, wie ist euer Spitzname und wo kommt der her?
3: Hey.

0: Live After Death, aktuelle Musik von Airborne, hier bei Radio Bob mit Saskia, mit Carsten, und die haben so richtig abgeliefert bei unserem Bobfest. Wir haben ja vor 2 Wochen unser 3. Festival gefeiert und da standen Airborne auf der Bühne neben Beyond the Black, neben The Gems und Judas Priest waren dabei und es war einfach cool.
1: Und es wird nächstes Jahr mindestens genauso cool, denn ja, es wird natürlich auch 2027 wieder ein Bobfest stattfinden, das 4. Das Datum steht schon fest, der 24. Juli. Man kann sich ab sofort die Tickets sichern und in den nächsten Wochen und Monaten werden wir nach und nach natürlich dann auch alle Bands bekannt geben, die euch ordentlich einheizen werden am 24.07.27.

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3: Ich bin Anna Löwer. Schönen guten Morgen. Die Bundesanwaltschaft ermittelt jetzt zu der Sprengstoffdrohne am Leipziger Flughafen. Der Fall ist von besonderer Bedeutung für die Sicherheit, so die Begründung. Wer hinter dem Vorfall in Leipzig steckt, ist noch unklar. Einige Experten halten Russland für den Drahtzieher. Die Bundesregierung muss mehr für den Hitzeschutz tun. Darauf pochen mehrere Umwelt- und Sozialverbände und sie fordern einen Hitzegipfel. Sie finden, ein bundesweiter Hitzeschutzplan muss her. Außerdem sollten Bund, Länder und Kommunen ihre Maßnahmen besser abstimmen. Es ist ein weiterer Dämpfer für die Union. Sie ist im neuen ARD-Deutschland-Trend auf den schwächsten Wert seit 5 Jahren gerutscht. CDU, CSU kommen in der Umfrage auf 21%. Die AfD hat ihren Vorsprung vor der Union weiter vergrößert und landet bei 28%. US-Präsident Trump unternimmt einen neuen Versuch, die Vergabe der Staatsbürgerschaft bei Geburt einzuschränken. Frauen, die nur in die USA reisen, damit ihr Kind dort zur Welt kommt und die US-Staatsbürgerschaft bekommt, sollen strafrechtlich verfolgt werden. Der oberste Gerichtshof hat ein ähnliches Dekret erst im Juni gekippt. Bochum gegen Hertha BSC Berlin. Diese Partie eröffnet heute die Saison in der 2. Fußball-Bundesliga. Anpfiff ist um 20.30 Uhr. In 2 Wochen steht dann der DFB-Pokal an. Noch eine Woche später geht's auch in der 1. Liga los.
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4: Saskia, das Leben macht ab sofort wieder Sinn. Wird dir wahrscheinlich auch aufgefallen sein, denn es geht wieder los mit Fußball.
5: Zweite Fußball-Bundesliga.
4: Wie nur, ist ja immerhin ein Anfang. Ne? Aber du hast recht, also du bist im Bilde, du hast es doch verfolgt, so ein bisschen.
5: Ja. Ja. Nee, ich komme ja nicht dran vorbei bei so vielen Fußballfans hier in der Redaktion. Ich werde auch nicht um die schlechte Laune drumherum kommen, dann, wenn die 1. Liga wieder startet, weil die meisten von diesen Fußballfans sind Bremen-Fans.
4: Gib dir ein Hächer, unserem Kader muss noch ein bisschen gebaut werden. Das kann ich mir so lange hin bis zum Saisonstart. Aber wir hoffen mal das Beste. Und ich freue mich auf jeden Fall wieder auf Fußball. Heute Abend Bochum gegen Hertha. Es wird wieder gekickt. So soll ein Freitag sein. Und musikalisch haben wir für euch jetzt The Pretty Reckless. About you. Viel Spaß.

0: Ah, ehrlich, haben wir uns nochmal umgedreht, ne? Nochmal in die Seiden, in die Satin-Bettwäsche gekuschelt mit White Snake. Is this love? So ein leicht pornöser 80er hier bei Radio Pop zum Start in den Freitag mit Saskia, mit Carsten. Und ich denke mir manchmal so, wenn ich an Baustellen vorbeigehe, ne? Wenn da irgendwas gebastelt wird und da, ich sag mal, komische Musik läuft.
1: Ja.
0: Wie geht das da überhaupt voran? Ich denke mir, so eine Baustelle müsste doch eigentlich stillstehen, oder?
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0: Don't Bring Me Down mit dem Electric Light Orchestra geht durch diesen Freitag hier bei Radio Bob mit Saskia, mit Carsten, und es wird ordentlich gefeiert ja an diesem Wochenende, und zwar in Eschwege. Das Open Flair steht an, präsentiert von Radio Bob. Richtig geile Party, richtig cooles Line-Up, aber so ein bisschen sorgt dieses Festival auch für Trauer, also zumindest bei uns beiden.
1: Ja, ja. Denn es wird das allerletzte Deutschlandkonzert von Biffy Clyro sein. Wir präsentieren sie ja beim Open Flair, und danach gibt es nochmal ein Festival in Ungarn und ein Festival in Schottland und der große Abschluss aller Live-Konzerte von Biffy dieses Jahr dann in Paris.
0: Ja.
1: Traurig.
0: Ja, ist wirklich so. Also von mir aus können Sie auch gerne noch ein bisschen was hinten dranhängen. Aber wie gesagt, übermorgen für euch nochmal die Chance auf der Radio-Bob-Bühne, das große Finale beim Open Flair Biffy Clyro Live. Und das ist immer geil, muss man sagen.
1: Und hier sind sie mit Black Chandelier.

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8: Mit mir, Saskia Schenk.
0: On Tour.
8: Weezer haben einen ganzen Haufen an Großbritannien- und Europakonzerten auf der The Gathering World Tour angekündigt. Im Mai und Juni 2027. Der einzige Haken, keins davon ist bei uns in Deutschland. Also zumindest bisher. Aber dafür gab es nochmal eine neue Single, inklusive sehr prominent besetztem Video. CEO ist der dritte Song aus dem kommenden Album The Gold Album, das am 21. August erscheint.
0: Gut zu wissen.
8: Bruce Springsteens Ehefrau und Bandkollegin bei der E Street Band, Patti Sciarfa, ist offiziell krebsfrei. Brucey hatte vor 2 Jahren öffentlich gemacht, dass Patti seit 2018 eine seltene Form von Blutkrebs hat und sie deswegen auch nicht mehr regelmäßig mit auf Tour ist. Jetzt gab Springsteen während einer Spendensammlung für die Krebsforschung bekannt, Patti ist in Remission. Und er hat dabei auch nochmal die Wichtigkeit medizinischer Forschung und Wissenschaft in den Vordergrund gestellt.
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9: So, und jetzt haben wir ein wenig Romantik für euch. Nicht? Ich sag mal, Liebeserklärungen unter reifen Männern, so sag ich mal.
8: Naja, vor allem Liebeserklärungen unter Rocklegenden.
9: Ja.
8: Denn Keith Richards, der Gitarrist von den Rolling Stones, hat jetzt Tom Waits ein Kompliment gemacht und gesagt, du bist so einzigartig, du bist so großartig, du bist so toll, du bist ein Pionier, so wie ich.
9: Ja, toller Typ. Der Keith Richards kommt jetzt hier mit ein paar anderen tollen Typen. Hier sind nämlich die Rolling Stones. Mess it up. 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

0: School's out. Alice Cooper freut sich auf die langen Ferien hier bei Radio Bob am Freitag mit Saskia, mit Carsten. Wir freuen uns aufs Wochenende und ihr euch jetzt hoffentlich über richtig geile, laute Tickets.
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2: Die allerletzten Evanescence-Tickets diese Woche möchte sich gerne Melanie Klei unter den Nagel reißen. Du bist seit Teenie-Zeiten riesiger Fan.
3: Ja, seit Teenie-Alter, das ist so. Ich glaube, wie alt war ich? 12, 13, 14, als das noch so auf MTV und Viva lief. Ja, und da hat's mich dann damals gepackt und alles hing voll, das ganze Zimmer voll mit Postern. Ich habe damals mit Wasserfarbe diesen Schriftzug, das Logo an die Wand gemalt. Meine Eltern waren sehr begeistert. Ja, irgendwie die haben mich dann auch zur Rockmusik gebracht.
0: Ja. Du bist also schon so lange großer Fan. Wie oft hast du schon live gesehen?
3: Noch nie, leider. Damals war ich dann zu jung, irgendwann hat es sich auch so ein bisschen verlaufen und ja, als ich jetzt gehört habe, es gibt die Gelegenheit, da dachte ich, ja, dann jetzt.
2: Wir legen los und du verrätst uns bitte als allererstes. Welche finnischen Schockrocker treten ausschließlich in Zombie-Monster-Kostümen auf?
3: Lordi.
2: Richtig. Aus welchem Land kommen Lynyrd Skynyrd?
3: USA.
2: Richtig. Welches Linkin Park-Mitglied starb 2017?
3: Chester Bennington.
2: Na also? Herzlichen Glückwunsch. Also wir bejubeln jetzt nicht den Tod von Chester Bennington.
3: Nein.
0: Ja.
3: Ja, sehr cool.
0: Ja.
3: Ja, ich freue mich. Ich freue mich sehr.
0: Das war doch eine souveräne Runde. So wünschen wir uns das. In der nächsten Woche könnt ihr natürlich auch wieder euer Musikwissen eintauschen. Dann gegen Tickets für Powerwolf und Apokalyptika. Es wird laut auf der Freilichtbühne. Lorelei, wollt ihr? Klickt radiobob.de, werdet King of Bob.

0: Tage wie diese. Die Toten Hosen am Freitagmorgen hier bei Radio Bob mit Saskia und Carsten. Und ich habe jahrzehntelang ein falsches Bild von Toten Hosen Frontmann Campino gehabt.
1: Denn aha.
0: Ja, ich habe mir immer, wenn ich ihn gehört habe, dabei ein Campino-Bonbon vorgestellt. Und zwar diese Sahne-Erdbeer-Bonbons, die es mal gab in den 90ern, die so ein Swirl hatten.
1: Ja.
0: Aber das stimmt gar nicht. Nach denen ist er nicht benannt worden, sondern nach den puren Frucht-Campino-Bonbons.
1: Ja.
0: Jetzt muss ich mir was ganz anderes vorstellen.
1: Ja, das ist wirklich verändernd, ist so, ja.
0: Denn wir reden heute darüber, wo Spitznamen herkommen. Und bei Campino war es halt so, dass er in der Schulzeit anscheinend irgendwie an so einer Campino-Bonbonschlacht teilgenommen hat. Und dann ist der Spitzname hängen geblieben und natürlich auch zu seinem Künstlernamen geworden.
1: Ja, und wir wollen wissen, ob ihr auch Spitznamen habt. Und ja, habt ihr.
2: Hallo, liebes Bob-Team. Ich bin der Lino, heiße aber eigentlich Alexander. Aber auch meine Kollegen kennen mich mehr als Lino. Letztens hat noch einer gesagt, was, Alexander haben wir hier nicht. Wer soll denn das sein? Ach, der Lino, ja, kommt von meinem zweiten Vornamen Marcel. Meine Mutter hat mich, als ich ein kleiner Junge war und sehr schmächtig, immer Marcellino gerufen. Und als ich dann angefangen habe zu sprechen, habe ich das nicht über die Lippen gebracht. Das Einzige, was übrig geblieben war, wenn ich hieß, wie heißt du, Lino. Tja, und das ist jetzt 50 Jahre kleben geblieben.
1: Ja. So, kann es ja manchmal kommen. Wie ist es bei euch? Habt ihr auch einen Spitznamen? Und wie ist der entstanden? Das erzählt ihr uns heute weiterhin über die MyBob-App. Gerne mit einer Sprachnachricht.
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3: Ich bin Anna Löwer. Schönen guten Morgen. Die Sprengstoffdrohne vom Leipziger Flughafen ist jetzt ein Fall für die Bundesanwaltschaft. Die Behörde hat die Ermittlungen übernommen. Nach wie vor ist unklar, wer hinter dem Vorfall steckt. Der Flughafen gilt als Umschlagplatz für militärische Hilfslieferungen an die Ukraine. Hitzewellen werden in Deutschland zu einem immer größeren Problem. Deshalb fordern Umwelt- und Sozialverbände einen Hitzegipfel der Bundesregierung. Bund, Länder und Kommunen sollen ihre Maßnahmen besser abstimmen. Außerdem brauche es einen bundesweiten Hitzeaktionsplan und mehr Klimaschutz. Macht der Insta- und Facebook-Konzern Meta genug, um Kinder auf seinen Plattformen zu schützen? Ein US-Richter sagt nein. Er hat den Tech-Riesen zu einer 500 Millionen Euro Strafe verdonnert. Insta und Co. sind demnach darauf angelegt, abhängig zu machen. Meta will gegen das Urteil vorgehen. US-Präsident Trump unternimmt einen neuen Versuch, die Vergabe der Staatsbürgerschaft bei Geburt einzuschränken. Frauen, die nur in die USA reisen, damit ihr Kind dort zur Welt kommt und die US-Staatsbürgerschaft bekommt, sollen strafrechtlich verfolgt werden. Der oberste Gerichtshof hat ein ähnliches Dekret erst im Juni gekippt. Während die Erstligisten noch mitten in der Vorbereitung stecken, rollt in der zweiten Fußball-Bundesliga heute endlich wieder der Ball. Bochum und die Hertha eröffnen die Saison. 8:30 geht's los im Bochumer Ruhrstadion.
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4: So, Carsten Weyers, du stellst dir jetzt vor Feierabend.
5: Ja.
4: Du sitzt irgendwo mit Sonne im Gesicht, Füße hochgelegt,
5: ja,
4: auf einen Stuhl oder auf einen Hocker und du kannst,
5: ja,
4: dir ein Bier Erfrischungsgetränk aussuchen, denn heute,
5: ja,
4: ist ja Internationaler Tag des Bieres.
5: Ja.
4: Welches ist es?
5: Oh, boah, nicht so ganz spontan.
4: Ja.
5: Fällt mir auf jeden Fall ein, dass ich neues Bier besorgen muss. So viel steht mal fest,
4: ja,
5: habe ich gerade gesehen. Ich habe kaum noch was und vor allen Dingen habe ich auch nur noch eine Dose von unserem Headbanger. Das finde ich ja schon ziemlich lecker.
4: Stimmt.
5: Vielleicht würde ich jetzt, also ganz unabhängig davon, dass es unser ist, glaube ich,
4: ja,
5: würde,
4: ja,
5: ich mir so eins aufmachen. Nee, im Ernst, ich mache das wirklich gerne.
4: Weißt du was,
5: ja,
4: würde ich auch, wenn es eine alkoholfreie Variante gäbe. Das wäre doch mal was, was wir unserem Chef mitgeben können.
5: Ja, ja.
4: Eine alkoholfreie Variante von unserem Headbanger-Bier heute zum Tag des Bieres. Das wäre, ich rufe ihn gleich mal.
5: Ja.
4: Er hat Urlaub, aber egal.
5: Ja, er sagt, er ist erreichbar, wenn was ist. Also von,
4: ja,
5: daher ist das, glaube ich, ein guter Grund. Und ja, da freuen wir uns nochmal mehr auf den Feierabend und auf einen entspannten Abend am Tag des Bieres. Und die richtige Musik, die haben wir natürlich auch dazu. Jetzt 38 Special, Caught Up in You.

0: Mit den Helikopters geht's ganz stramm in Richtung Wochenende. Hier ist Radio Bob am Freitag mit Saskia, mit Carsten. Und da wollen wir nochmal schnell eine Beichte abnehmen.
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2: Erleichtern darf sich heute früh Carina Rieger, denn du warst eine richtige Schlagermaus.
3: Oh ja, das stimmt. Ja. Das war einmal, Gott sei Dank, Zeiten sind vorbei.
0: Wie sah das aus?
3: Indem man immer zu Andrea Berg gefahren ist, auf die Konzerte. Ja, Wolfgang Petri, ja.
0: Ja.
3: Ja.
0: Hat sie dann wirklich gemacht, ne? Die Andrea Berg, als du immer da warst bei den Konzerten.
3: Oh ja.
2: Okay. Wann und wie kam die Wende hin zum Rock?
3: Ja, die kam durch meine damalige Liebe. Der war halt eingefleischter Hosenfan. Und das ist dann halt auch auf mich übergeschwappt.
0: Das ist so, man kann da auch gar nicht anders. Was ist seitdem dazugekommen, seit zu den Toten Hosen?
3: Gut, die Hosen kenne ich ja halt auch schon von früher in dem Sinne, aber ich habe die nie so richtig wahrgenommen. Aber so seit 2014 höre ich sie halt rauf und runter.
2: Bisschen Broilers noch dazu.
3: Ja, natürlich. Voll wieder Harz, mittlerweile Tattoos und ja. Durch und durch.
2: Dann ist das doch eine sehr vorbildliche Entwicklung. Weg vom Schlager hin zum Punk, die wir natürlich belohnen mit Bobs Rockpaket.
3: Ja, das ist ja ganz lieb.
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0: Das war am Thin Lizzy mit Jailbreak hier bei Radio Bob, der Titelsong zum gleichnamigen Album, das ja der erste große Erfolg war, erste Top-10-Platzierung in den UK, außerdem Gold, ja, also vergoldet worden die Platte, wahnsinnig gute Scheibe, muss man sagen. Thin Lizzy, sowieso eine geile Band, ihr hört Bobs Morgen mit Saskia und Carsten am Freitag und jetzt kümmern wir uns um eine Band, die jetzt beim Wacken Open Air Premiere gefeiert hat, da ordentlich abgeliefert hat und die richtig was auf dem Zettel hat, also bezüglich neue Musik, ne? Da ist einiges schon in der Tüte auch.
1: Def Leppard. Sie haben ja schon verraten, dass sie ganz, ganz viele Songs fertig haben, die sogar für zwei weitere Alben reichen würden. Das erste von diesen neuen Alben soll 2027 erscheinen, Anfang 27, und so vielfältig sein wie noch kein anderes Album von Joe Elliott und seinen Jungs. Und auch der härteste Song, den sie jemals aufgenommen haben, ist wohl drauf. Und das Ganze ist im Keller eines Casinos in Las Vegas entstanden. Das kann ja nur gut werden.
0: Ja, ich denke auch. Ne? Mal sehen. Freuen wir uns auf das, was da kommt von Def Leppard. Hier haben wir jetzt einen Klassiker der Jungs. Hier ist Armageddon. Schönen Freitag mit Radio Bob.

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4: Mit mir, Saskia Schenk.
5: Verrückt.
4: Die Queens of the Stone Age haben jetzt eine Art Beschwerde-Hotline eingerichtet oder eher eine Nörgelnummer. Josh Omi und seine Jungs wollen ihre Fans nämlich dazu ermutigen, durchzuklingeln, um ihrem Ärger Luft zu machen. Egal wie groß oder klein. Jedes Anliegen wird einzeln geprüft mit der Möglichkeit auf ein persönliches Gespräch. Eventuell sogar mit den Bandmitgliedern. Es heißt auf jeden Fall, manchmal müssen Menschen sich einfach beschweren. Und die Queens of the Stone Age sind da, um zuzuhören.
3: Geburtstag.
4: Hat heute Iron Maiden Frontmann Bruce Dickinson, der Schauspieler, Buchautor, Bierproduzent, Podcaster, leidenschaftlicher Fechter, Pilot und natürlich Metal-Legende, wird 68 Jahre alt und wir wünschen Happy Birthday.
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4: Es gibt ja einige Short Kings da draußen, so nennt man Männer, die nicht ganz so groß sind, von der Körpergröße her.
5: Okay. Short Kings, habe ich nie gehört.
4: Short Kings, ja. Also du bist halt ein kleiner König, weil du cool bist, obwohl du klein bist, in Anführungsstrichen.
5: Ah, jetzt, ja, okay, ja.
4: Aha. Und ich meine, Green Day Frontmann Billy Joe Armstrong ist ja definitiv ein Short King.
5: Ja.
4: Und ich glaube auch, ich habe eine Theorie, dass wenn du kleiner bist, du länger jünger aussiehst.
5: Ja, meinst du?
4: So wie Michael J. Fox zum Beispiel.
5: Ja.
4: Oder eben auch Billy Joe Armstrong, weil dieser Mann ist über 50 und sieht aus wie 16.
5: Ja, das stimmt. Aber vielleicht ist es auch diese Punkrock-Attitüde, die ihn jung hält. Ja, er hat immer noch so dieses Jungenhafte an sich. Soll er sich bewahren, und musikalisch sind sie sowieso auch immer noch vorne dabei, finde ich. Denn das hier ist eine richtig gute neue Nummer der Jungs. Hier ist I'm Never Gonna R.I.P. Hier sind Green Day.

0: alle Feuerzeuge wieder runter. Oder die Handylampen aus. Das ist ja das moderne Feuerzeug bei Konzerten eigentlich.
1: Ja.
0: Time to Wonder, Fury in the Slaughterhouse am Freitagmorgen hier bei Radio Bob mit Saskia und Carsten. Und wir reden heute über Spitznamen. Denn uns ist aufgefallen, dass relativ viele Rocker einen haben und das dann auch ihr Künstlername wird. Meatloaf zum Beispiel, Slash. Und Carsten Weyers, unter welchem Namen wärst du Rocker geworden?
1: Eventuell als Helmut. Ich hatte in der Oberstufe ist dieser Name mal entstanden. Wie ist das dazu gekommen? Wir hatten Projektwoche und das war ein sehr interessantes Projekt. Ging irgendwie darum, wie man so Traumata bearbeiten kann. Wir haben uns dann auch so gegenseitig angeschrien im Klassenraum und dann sind wir auch mal unterwegs gewesen und haben uns angeguckt, wie Profamiga arbeitet und zum Beispiel so mit psychischen Problemen auch bei Kindern umgeht. Und da ist ja eine Maßnahme, es gibt so Puppen. Wir waren dann da, haben uns das angeguckt und mit diesen Puppen stellen dann ja Kinder gerne ihre Familie nach. Und da war eine Puppe, die vom Vater, die habe ich so in die Hand genommen, hat mir die angeguckt und dann sagt den Kumpel, die sieht ja aus wie Helmut Schmidt. Tatsächlich, der sah aus wie Helmut Schmidt und dann, keine Ahnung, ist bei mir der Name Helmut hängen geblieben, warum auch immer.
0: Du siehst aber nicht aus wie Helmut Schmidt.
1: Nein, definitiv nicht. Ich rauche auch nicht so viel.
0: Aber Helmut an den Drums bei der Pro Familia Rockband. Wir haben von Jens eine Nachricht bekommen, dass sein Spitzname Mackie ist. Abgeleitet von der Igelfigur aus einer Fernsehzeitschrift. Ich wusste gar nicht, dass das aus einer Fernsehzeitschrift ist. Ich kenne auch Mackie tatsächlich.
1: Okay.
0: Und er hat wohl auch einen ähnlichen Haarschnitt, also so kurze rasierte, so einen Igelhaarschnitt gehabt in seiner Jugend und deswegen Mackie.
1: Ja.
0: Mackie jetzt.
1: Wie ist es bei euch? Habt ihr einen Spitznamen und wie ist es dazu gekommen? Darüber sprechen wir heute mit euch und ihr könnt uns das erzählen über die MyBob-App mit einer schnellen Sprachnachricht.

0: Everlong, das waren die Foo Fighters hier bei Radio Bob mit Saskia, mit Carsten. Und es gibt einen Grund für einen neuen Linkin Park Countdown. Ich meine, einige von euch werden sich vielleicht noch erinnern, wir haben wirklich sehr, sehr lange runtergezählt vor...
1: Und dann wieder hoch.
0: Meinem ersten Linkin Park Konzert, ja. Und jetzt haben wir ein neues Datum, auf das wir hinzählen können.
1: Der 30. September, denn dann wird endlich die Linkin Park Doku Unshatter in ausgewählten Kinos weltweit laufen über das Comeback der Band nach dem Tod von ihrem Frontmann Chester Bennington mit ihrer neuen Freundfrau Emily Armstrong. Johan, ein Mitglied von Linkin Park, hat diesen Film umgesetzt und es wird parallel dazu auch ein Live-Album geben, schon am 25.09.
0: Also zählen wir runter, aber zum 30. würde ich sagen, nicht zum Live-Album, sondern
1: naja,
0: zum
1: aber
0: 30.
1: eigentlich ja. Zum 13. August, weil ab da kann man sich die Tickets sichern.
0: Boah, ja. Ja, das müssen wir uns nochmal überlegen. Versteht, wir freuen uns auf den nächsten Linkin Park-Termin und das jetzt mit Up From The Bottom hier bei Radio Bob. Euch noch einen schönen Freitag.

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2: Ich bin Anna Löwer. Schönen guten Morgen. Die Sprengstoffdrohne vom Leipziger Flughafen ist jetzt ein Fall für die Bundesanwaltschaft. Die Behörde hat die Ermittlungen übernommen. Nach wie vor ist unklar, wer hinter dem Vorfall steckt. Der Flughafen gilt als Umschlagplatz für militärische Hilfslieferungen an die Ukraine. Die Bundesregierung muss mehr für den Hitzeschutz tun. Darauf pochen mehrere Umwelt- und Sozialverbände und sie fordern einen Hitzegipfel. Sie finden, ein bundesweiter Hitzeschutzplan muss her. Außerdem sollten Bund, Länder und Kommunen ihre Maßnahmen besser abstimmen. Es ist ein weiterer Dämpfer für die Union. Sie ist im neuen ARD-Deutschland-Trend auf den schwächsten Wert seit 5 Jahren gerutscht. CDU, CSU kommen in der Umfrage auf 21%. Die AfD hat ihren Vorsprung vor der Union weiter vergrößert und landet bei 28%. Meta bekommt in den USA die nächste saftige Strafe aufgebrummt. Der Facebook- und Insta-Konzern muss rund 500 Millionen Euro zahlen, weil er laut Gericht im Bundesstaat New Mexico zu wenig für den Schutz von Kindern tut. Meta hat Berufung angekündigt. Das Mittelmeer wird wärmer und wärmer. Jetzt wurden vor Mallorca über 33 Grad im Wasser gemessen. Das sind 4 Grad mehr als im Durchschnitt und neuer Rekord in spanischen Gewässern. Das aufgeheizte Meer kann im Herbst die Gefahr für schwere Stürme und viel Regen erhöhen.
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3: Auf der Zielgeraden Richtung Wochenende. Bald haben wir es geschafft. Gleich gibt's Van Halen mit Jump für euch und jetzt Nothing But Thieves aus ihrem kommenden Album. Hier ist Evolution.

0: Sum 41 hier bei Radio Bob. Das war Underclass Hero. Also ich weiß ja nicht, wie es euch so geht, aber bei dem Wetter, was wir zurzeit haben, da bin ich lieber draußen unterwegs. Das liegt aber vor allem auch daran, dass ich im Dachgeschoss wohne und schon überlegt habe, ob ich meine Wohnung nicht vielleicht als finnische Sauna untervermiete. Hat sich noch niemand gefunden, aber dafür wären ja auch ein paar Umbaumaßnahmen nötig.
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8: Joe and Jett and the Blackhearts gibt's gleich für euch mit I Love Rock'n'Roll, davor Stillskin. Inside spiele ich euch und das hat ein ziemlich interessantes Intro, würde ich mal sagen. Müsst ihr gleich mal drauf achten. Jetzt erstmal Thunder, You're Gonna Be My Girl.

I love Rock'n'Roll. Das waren Joan Jett and the Blackhearts hier bei Radio Bob am Freitagvormittag. Über die erste Single von ihrem kommenden Album sagen John Deva and the Rockets of Love selbst, dass es der perfekte Song für Roadtrips ist. Also, falls ihr gerade entweder auf dem Weg in den Urlaub seid oder gerade wieder auf dem Heimweg, dann ist das auf jeden Fall der Song für euch jetzt. Das Album Your Favorite Drug kommt dann im Oktober und produziert wurde das Ganze von Hannes Braun von Kissin' Dynamite. John Deva and the Rockets of Love. Die gibt's jetzt mit Bigger Than America.

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7: Ich bin Anna Löwer. Schönen guten Tag. Die Bundesanwaltschaft ermittelt jetzt zu der Sprengstoffdrohne am Leipziger Flughafen. Der Fall ist von besonderer Bedeutung für die Sicherheit, so die Begründung. Wer hinter dem Vorfall in Leipzig steckt, ist noch unklar. Einige Experten halten Russland für den Drahtzieher. Bei der Drohnenabwehr reden zu viele Parteien mit. Das findet der Vorsitzende des Verteidigungsausschusses Röwekamp. Der CDU-Politiker schlägt im RND-Interview vor, dass zukünftig nur das Bundesinnenministerium für die Drohnenabwehr zuständig ist. Bisher ist das Ländersache. Hitzewellen werden in Deutschland zu einem immer größeren Problem. Deshalb fordern Umwelt- und Sozialverbände einen Hitzegipfel der Bundesregierung. Bund, Länder und Kommunen sollen ihre Maßnahmen besser abstimmen. Außerdem brauche es einen bundesweiten Hitzeaktionsplan und mehr Klimaschutz. Meta bekommt in den USA die nächste saftige Strafe aufgebrummt. Der Facebook- und Insta-Konzern muss rund eine halbe Milliarde Euro zahlen, weil er laut Gericht im Bundesstaat New Mexico zu wenig für den Schutz von Kindern tut. Meta hat Berufung angekündigt. Das Mittelmeer wird wärmer und wärmer. Jetzt wurden vor Mallorca über 33 Grad im Wasser gemessen. Das sind 4 Grad mehr als im Durchschnitt und neuer Rekord in spanischen Gewässern. Das aufgeheizte Meer kann im Herbst die Gefahr für schwere Stürme und viel Regen erhöhen.
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9: Heute auf den Tag genau vor 44 Jahren haben Fleetwood Mac ihr drittes Album auf die Nummer 1 der US-Charts befördert. Und da blieb es ganze 5 Wochen. Ein Jahr zuvor veröffentlichte Sängerin Stevie Nicks ihr erstes Soloalbum und darauf war Edge of 17.

Skunk and Nancy, das war Week aus dem Jahr 1995. Mit ihrem Debütalbum Paranoid and Sunburned haben sie direkt erstmal Platinstatus erreicht damals. Das schaffen auch nicht viele Bands. Bei Blink-182 zum Beispiel, da hat's beim ersten Album nur, in Anführungszeichen, für Silber in Großbritannien gereicht. Da hat's bis zum Nachfolger gedauert, bis die erste Platin-Plakette im Schrank stand. Aber dann ging's ab, ne? Ihr Erfolgsalbum Enema of the State aus 99 hat sich weltweit über 15 Millionen Mal verkauft. Und auch Take Off Your Pants and Jacket ist mit 14 Millionen verkauften Einheiten auf jeden Fall nicht von schlechten Eltern. Und daraus gibt's jetzt The Rock Show hier bei Radio Bob.

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1: Ein Hoch darauf, dass die Schallplatte endlich wieder zurück ist. Ja, denn sonst hätten wir euch nicht dieses riesen Schallplattenpaket zusammenstellen können, das ihr abstauben könnt, wenn ihr euch anmeldet. Und um bei euren Freunden demnächst auch noch mit ein bisschen unnützem Wissen über Platten glänzen zu können, habe ich gleich auch noch ein paar Fakten für euch parat. Ich schieb schon mal einen vorweg. Es gibt einen Sammler, der hat zwischen 6 und 8 Millionen Schallplatten. Ja, so ganz genau weiß er gar nicht mehr, wie viel er besitzt. Gleich gibt's davon mehr. Jetzt gibt's aber erstmal Five Finger Death Punch. Hier ist Eye of the Storm. Oh, fuck!

0: $16. Das waren Volbeat hier bei Radio Bob.
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0: Und bevor ich euch erzähle, was für schicke Platten ihr in unserem Plattenpaket gewinnen könnt, da muss ich, glaube ich, vorher nochmal meinen Bildungsauftrag erfüllen heute Morgen. Denn nimmt man eine normale LP mit 12 Zoll Durchmesser, dann läuft die Nadel ca. 450 bis 500 Meter pro Seite. Ja, die tatsächliche Länge, die hängt dann übrigens auch noch von der Lautstärke der Aufnahme ab. Aber ja, ich hätte gedacht, das sind vielleicht 100 Meter. Aber 500 Meter ist eine andere Hausnummer. Und Vinyl ist nicht das einzige Material, von dem Musik abgespielt werden kann. Die Voyager-Sonden zum Beispiel, die an den Rand unseres Sonnensystems geschossen wurden, die haben auch Platten an Bord aus vergoldetem Kupfer. Und darauf sind Geräusche von der Erde, zum Beispiel Vögelgezwitscher, Meeresrauschen, aber auch Musik, unter anderem von Chuck Berry. Also Platten sind wirklich überall. Am 12. August ist der Tag der Schallplatte und da könnt ihr ein Paket aus über 30 Platten gewinnen, was wir euch zusammengestellt haben. Anmelden könnt ihr euch ganz einfach über radiobob.de oder über unsere MyBob-App. Aus der Zeit, als Vinyl noch nicht von CD und Streaming überholt wurde, gibt's jetzt Tom Petty and the Heartbreakers' American Girl.

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1: Ich bin Anna Löwer. Schönen guten Tag. Bundeskanzler Merz macht den Fall der Sprengstoffdrohne am Leipziger Flughafen zur Chefsache. Zu dem Thema hat jetzt der Nationale Sicherheitsrat der Bundesregierung getagt, sagte ein Sprecher. Mittlerweile ermittelt außerdem die Bundesanwaltschaft. Die Bundesregierung muss mehr für den Hitzeschutz tun. Darauf pochen mehrere Umwelt- und Sozialverbände und sie fordern einen Hitzegipfel. Sie finden, ein bundesweiter Hitzeschutzplan muss her. Außerdem sollten Bund, Länder und Kommunen ihre Maßnahmen besser abstimmen. Macht der Insta- und Facebook-Konzern Meta genug, um Kinder auf seinen Plattformen zu schützen? Ein US-Richter sagt nein. Er hat den Tech-Riesen zu einer 500 Millionen Euro Strafe verdonnert. Insta und Co. sind demnach darauf angelegt, abhängig zu machen. Meta will gegen das Urteil vorgehen. US-Präsident Trump unternimmt einen neuen Versuch, die Vergabe der Staatsbürgerschaft bei Geburt einzuschränken. Frauen, die nur in die USA reisen, damit ihr Kind dort zur Welt kommt und die US-Staatsbürgerschaft bekommt, sollen strafrechtlich verfolgt werden. Der oberste Gerichtshof hat ein ähnliches Dekret erst im Juni gekippt. Während die Erstligisten noch mitten in der Vorbereitung stecken, rollt in der zweiten Fußball-Bundesliga heute endlich wieder der Ball. Bochum und die Hertha eröffnen die Saison. 8:30 geht's los im Bochumer Ruhrstadion.
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2: Nach 15 Jahren Stille haben sich Social Distortion dieses Jahr endlich wieder gemeldet mit einem neuen Album. Born to Kill haben sie es getauft und daraus gibt's jetzt Tonight hier bei Radio Bob.

Your love alone is not enough. Das waren die Manic Street Preachers. Alex Speck hier für euch am Freitagvormittag. Wir feiern in den nächsten Tagen die Schallplatte. Wir lassen sie hochleben und die Vinyl hat ja in den letzten Jahren ein richtiges Comeback gefeiert. Viele Maschinen von früher, die gibt's gar nicht mehr so richtig. Das heißt, die Nachfrage ist oft größer als das Angebot und das heißt natürlich, der Preis steigt, ja. Und das haben auch Metallica erkannt und haben 2023 einen Anteil an einer Schallplattenfabrik in Virginia gekauft. Genau in dem Jahr hat der Verkauf von Platten das erste Mal seit 1987 den Verkauf von CDs wieder überholt. Ob auf CD, LP oder hier bei uns, Metallica klingen einfach immer gut. Hier sind sie mit Until It Sleeps.

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9: Die Red Hot Chili Peppers habe ich gleich für euch mit Scar Tissues nach Ghost. Hier ist Reds bei Radio Bob.

Philip Bailey und Phil Collins zusammen mit Easy Lover hier bei Radio Bob. Ob es nochmal neue Musik von Oasis geben wird, das wissen die beiden Jungs, glaube ich, selbst nicht so richtig genau. Wenn es nach Liam gehen würde, dann dauert das noch eine ganze Zeit, aber so richtig 100% ausschließen würde ich es, glaube ich, nicht. Auf Social Media haben Fans offen einfach gefragt und haben gesagt, ey Jungs, wie sieht's denn aus? Ne, wann kriegen wir denn mal was Neues? Daraufhin hat Liam geantwortet, dass schon neue Musik im Kasten wäre. Daraufhin sind die Fans verständlicherweise komplett durchgedreht. Neues Album nach fast 20 Jahren, das wäre für viele das Highlight des Jahres. Ja, da kenne ich auch ein paar, die sich darüber sehr freuen würden. Aber ja, wie es sich so für Liam gehört, war das natürlich alles nur ein Witz. Er hat zurückgerudert, hat gesagt, es ist alles nur ein Spaß gewesen. Sorry, dass er da vielleicht ein paar Leuten auf Schlips getreten ist, aber er hat einen guten Lacher rausgekriegt. Also alles beim Alten, keine neuen Songs, aber die Gerüchte um eine neue Tour 2027, die halten sich wacker. Also wir bleiben dran. Es steht in den Sternen, was mit Oasis passiert. Und genauso sehen es auch die Rolling Stones. In the Stars gibt's jetzt hier bei Radio Bob.

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0: Brothers and Bad Company bei Radio Bob am Freitag. Heute Abend gibt's sehr hohen Besuch bei uns im Studio. Wir haben ja jeden ersten Freitag im Monat das Wunschbob Takeover im Wunschbob. Das heißt, ihr dürft euch diesmal keine Songs wünschen, sondern Rockstars. Wir haben verschiedene zu Besuch. Heute Abend kommt zum Beispiel Floor Jansen von Nightwish.
1: Hey guys, this is Floor Jansen from Nightwish. He's solo here, but you are listening to my favorite tracks on Radio Bob. So have fun.
0: Wenn ihr erfahren wollt, was alles die Lieblingssongs von Floor sind, und ich sag euch, da sind ein paar Überraschungen dabei, dann seid heute Abend im Wunschbob Takeover ab 18 Uhr auf jeden Fall dabei. Danach ab 19 Uhr gibt's wieder einen normalen Wunschbob, da könnt ihr dann eure Songwünsche da lassen. Da könnt ihr euch immer melden in der MyBob App. Hier geht's weiter mit Beyond the Black, die uns beim Bobfest beehrt haben. 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
11: Zum Wacken kann man ja mit dem Metal Train fahren. Und ich hoffe, wenn das Ozzfest bald wieder stattfindet, das soll ja wieder kommen, dann fährt uns dieser Zug dahin. Ozzy Osbourne, Crazy Train.

0: Ihr hört Radio Bob, schön, dass ihr dabei seid. Bono, Slash, Campino, Lemmy, Ozzy, das sind so Namen, die kennt ihr, von denen reden wir hier oft. Das sind Spitznamen. Wir benutzen meistens für viele Rockstars gar nicht den echten Namen, sondern die Spitznamen, unter denen sie weltweit bekannt sind. Also ich glaube, dass Slash eigentlich Saul Hudson heißt oder Campino Andreas Frege. Das wissen wirklich nur Die-Hard-Fans. Die meisten Leute nehmen das einfach so hin. Bei den normalen Menschen unter uns, den Nicht-Weltstars, ist das ja aber auch oft so, dass man seine guten Freunde mit irgendeinem Spitznamen ruft. Wie ist das bei euch? Habt ihr einen Spitznamen? Habt ihr euren Freunden Spitznamen gegeben? Lasst es uns wissen. In der MyBob-App.
1: Guten Morgen, Radio Pop Team, Benni aus Dortmund. Ich bin Polsterer. Ein Arbeitskollege kam mit dem Schlagzeughocker seiner Tochter an und fragte, ob ich denn da was machen kann. Dann haben wir hin und her überlegt und sind auf den coolen Spitznamen Drum G-Roll gekommen. Ein bisschen abgeleitet. Drumroll, Trommelwirbel und der Anfangsbuchstabe des Namens der jungen Dame. Das habe ich dann da drauf gesteckt und ich bin zumindest Begründer eines vielleicht coolen Spitznamens, wenn die Karriere weitergeht.
2: Mein Name ist Heurer, ich komme aus Sachsen, genauer gesagt aus Wechselburg und habe zwei Spitznamen. Eins ist Ginggang, weil mein Vater hieß auch schon Ginggang und ich habe das schon in meiner Jugendzeit übernommen. Und der zweite ist, habe dann Fußball 10 Kilometer entfernt angefangen, da hieß es Sporte, weil ich damals knapp 60 Kilo bloß gewogen habe und wie ein Stängel im Wind war. Gute Sendung noch und tschüss.
3: Hallo liebes Bob-Team, ich bin der Lino, heiße aber eigentlich Alexander, aber auch meine Kollegen kennen mich mehr als Lino. Letztens hat noch einer gesagt, was, Alexander haben wir hier nicht. Wie soll denn das sein? Kommt von meinem zweiten Vornamen Marcel. Meine Mutter hat mich, als ich ein kleiner Junge war und sehr schmächtig, immer Marcelino gerufen. Und als ich dann angefangen habe zu sprechen, habe ich das nicht über die Lippen gebracht. Das Einzige, was übrig geblieben war, wenn es hieß, wie heißt du? Lino.
0: Sehr schön. Also ihr habt auch ziemlich viele Spitznamen, unter denen ihr bekannt seid. Das ist so lustig, dass du das erzählst, weil genauso geht's mir auch manchmal. Man ist so richtig gewohnt, irgendeinen seiner Freunde immer nur mit dem Nachnamen anzusprechen. Und dann fragt einer mal, wo ist denn der, hier irgendeinen Vornamen einfügen? Und man denkt sich so, kenne ich nicht. Das ist mir auch schon mal passiert. Eure Spitznamen sind heute gesucht, weil nicht nur Rockstars haben welche. Ihr habt auch ganz viele tolle. Erzählt uns, wie ihr dazu gekommen seid oder welche Spitznamen ihr so verteilt. Schickt eine Sprachnachricht in die MyBob-App.

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2: Ich bin Anna Löwer. Schönen guten Tag. Bundeskanzler Merz macht den Fall der Sprengstoffdrohne am Leipziger Flughafen zur Chefsache. Zu dem Thema hat jetzt der Nationale Sicherheitsrat der Bundesregierung getagt, sagte ein Sprecher. Mittlerweile ermittelt außerdem die Bundesanwaltschaft. Die Bundesregierung muss mehr für den Hitzeschutz tun. Darauf pochen mehrere Umwelt- und Sozialverbände und sie fordern einen Hitzegipfel. Sie finden, ein bundesweiter Hitzeschutzplan muss her. Außerdem sollten Bund, Länder und Kommunen ihre Maßnahmen besser abstimmen. Macht der Insta- und Facebook-Konzern Meta genug, um Kinder auf seinen Plattformen zu schützen? Ein US-Richter sagt nein. Er hat den Tech-Riesen zu einer 500 Millionen Euro Strafe verdonnert. Insta und Co. sind demnach darauf angelegt, abhängig zu machen. Meta will gegen das Urteil vorgehen. Erst vor 2 Jahren gab es das große Comeback. Jetzt müssen Punica-Fans wieder stark sein. Das Kultgetränk verschwindet endgültig. Wie die Lebensmittelzeitung berichtet, wird der Vertrieb komplett eingestellt. In Supermärkten werden jetzt nur noch Punica-Restbestände verkauft. Das Mittelmeer wird wärmer und wärmer. Jetzt wurden vor Mallorca über 33 Grad im Wasser gemessen. Das sind 4 Grad mehr als im Durchschnitt und neuer Rekord in spanischen Gewässern. Das aufgeheizte Meer kann im Herbst die Gefahr für schwere Stürme und viel Regen erhöhen.
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3: Nickelback sind zurück mit einem ersten Vorgeschmack auf ihr Album, das im Oktober kommt. Sie haben sich John Five geschnappt und Rattle the Cage gemacht.

Das war ein All-Time-Low bei Radio Bob am Freitagmittag. Dass es ganz schön Beef gibt bei den Sex Pistols, das wissen wir ja. Ex-Frontmann John Lydon, da besser bekannt als Johnny Rotten, hat jetzt in einem Interview mit dem Rolling Stone Magazin nochmal gesagt, warum es so krass Streit gab und warum er niemals einer Reunion zustimmen würde. Obwohl von Bandseiten aus wurde ja schon mal gesagt, ja, der wird schon mitmachen für den richtigen Geldbetrag. Alles hat ja angefangen 2021, da sollte eine Serie rauskommen, Pistol, so eine Art Biografie der Band. Und John Lydon wollte nicht, dass die Musik der Band darin einfach so verwendet werden darf und lizenziert werden darf. Dann ging es vor Gericht, John verlor den Prozess, die Musik durfte genutzt werden und er hat auch noch jede Menge Geld verloren. Und das alles passierte zu einer schwierigen Zeit. John Lydons Frau war nämlich sterbenskrank und als dann alles vorbei war, seine Frau leider gestorben ist, sagt er, von der Band hätte sich niemand gemeldet und deswegen ist die Band für ihn jetzt auch gestorben. Die machen ja gerade ohne ihn weiter. Alle Rechte an Songs haben sie ja. Und Frank Carter ist der neue Sänger und das läuft auch sehr gut für die Band anscheinend. John Lydon macht ja auch weiter Musik mit seiner Band Public Image Ltd. Nur zusammenkommen werden alle Beteiligten wohl nicht mehr. Hier sind sie aber noch vereint, als John Lydon noch Johnny Rotten war. Sex Pistols jetzt bei Radio Bob. God Save the Queen.

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gesagt und ist schnell geflüchtet in einen abgesperrten Bereich. Jetzt denke ich mir doch, wenn es nicht wahr wäre, dann hätte er doch einfach gesagt, jo Leute, was glaubt ihr solchen Gerüchten? Natürlich stimmt's nicht, ciao. Aber das weiß ich schon. Vielleicht haben sie auch einfach gar keinen Bock, mit der Öffentlichkeit zu reden. Es bleibt weiter spannend. Der vielleicht oder vielleicht auch nicht Rausschmeißer von Syd Wilson, Corey Taylor, kommt jetzt hier solo mit On The Dance.

0: George Thorogood and the Destroyers bei Radio Bob, Bad to the Bone. Leute, wir wollen euch gerne musikalische Unterstützung auf eure Baustellen schicken.
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0: Egal, wo ihr gerade so ackert, ob privat oder mit der Firma, sagt uns Bescheid. Wir suchen die rockigsten Baustellen, damit wir euch da ein schönes Bobs Baustellenradio hinschicken können. Die Ines hat sich auch für so eins beworben. Ines, wo ackerst du denn?
2: Ja, mit einem Haus kernsanieren. Besser gesagt, wir haben vor 4 Jahren angefangen und habe ein Jahr Vollgas gegeben, mit Wände raus, neue Wände rein und neues Dach komplett runter, also Dach runter, neues Dach drauf und angebaut. Und jetzt kommen dann schon langsam die Außenanlagen dran, mal Terrasse und Küchen müsste man noch. Und
0: ja. Oh krass, habt ihr das alles selber gemacht?
2: Ja, so ziemlich alles in Eigenleistung gemacht.
0: Wow.
2: Komplett Eigenleistung. Die Hirti war meine beste Freundin.
0: Ja, das glaube ich. Das ist ja schon mal eine krasse Leistung. Und während dieser ganzen Zeit habt ihr euch schön mit Radio Bob hoffentlich die Zeit vertrieben?
2: Natürlich. Bei uns läuft immer Radio Bob. Das Radio ist in die Jahre gekommen. Die Lautstärke geht nicht mehr her. Und wir brauchen natürlich, wir müssen die Nachbarn beschallen. Weil wir haben einen Nachbarn, der wohnt 2 Häuser weiter. Der hat ein Samstagsritual, der staubsaugt sehr gerne.
0: Okay.
2: Aber leider bei Schlagermusik.
0: Oh, oi, oi, oi.
2: Und er singt in voller Imbrunst mit.
0: Oh Gottes Willen. Also schön für ihn, aber schlimm für euch.
2: Genau so ist es.
0: Okay, da muss auf jeden Fall dagegen gehalten werden. Deswegen würde ich sagen, kriegt ihr unser Baustellenradio?
2: Juhu, da, cool, danke.
0: Da funktioniert auch noch der Volumenregler. Da könnt ihr richtig schön laut aufdrehen.
2: Genau, vielen lieben Dank.
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2: Ich bin Mia Hin. Schönen guten Tag. Die deutsche Wirtschaft zeigt sich trotz aller Krisen widerstandsfähig. So ist die Industrieproduktion laut Statistischem Bundesamt zum dritten Mal in Folge leicht gewachsen. Gleichzeitig sind die Exporte auf einen Rekordwert gestiegen. Experten sehen einen Lichtblick, warnen aber vor trüben Aussichten im Welthandel. Die Sprengstoffdrohne am Leipziger Flughafen beschäftigt jetzt auch den Nationalen Sicherheitsrat. Er hat unter dem Vorsitz von Kanzler Merz getagt. Unterdessen hat die Bundesanwaltschaft in dem Fall die Ermittlungen übernommen. Sie ist für Terrorismus und Spionage zuständig. Die Krisensitzung zu den gescheiterten Investorenplänen hat FIFA-Präsident Infantino wohl nicht wirklich weitergeholfen. Unter anderem wirft ihm die Spielergewerkschaft FIFPro offen Machtmissbrauch und Vertuschung vor. Die UEFA hat den angekündigten Boykott von FIFA-Turnieren nochmal bekräftigt. Deutschlands Schwimmer feiern bei der EM in Paris das nächste Gold. Isabel Gose hat im Freiwasser den sogenannten Knockout-Sprint gewonnen. Dabei geht es in mehreren kurzen Rennen über immer kürzere Distanzen. Gose holt damit bereits das sechste deutsche Gold bei dieser Schwimm-EM.
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3: Live haben sie euch die neue Single schon mitgebracht. Auf dem Bobfest gab's Airborne mit Alive After Death um die Ohren. Gleich gibt's nochmal in Ruhe zum Nachhören von Platte, den gleichen Song. Aber erstmal Gary Moore, Over the Hills and Far Away.

Ihr hört Radio Bob, ein Sender, der immer ein offenes Ohr für euch hat. Ihr wisst ja, dass ihr euch immer melden könnt in der MyBob-App. Wisst ihr, bei wem ihr euch jetzt auch noch melden könnt? Bei den Queens of the Stone Age. Die haben nämlich eine Mecca-Hotline jetzt eingestellt. Das finde ich so geil. Das ist so eine Telefonnummer, die sie rausgehauen haben. Und da können Fans, aber auch anscheinend Nicht-Fans, durchklingeln und ihrem Ärger Luft machen. Sie sagen, egal wie groß oder klein das Gemecker ist, jedes Anliegen wird sich da angehört von einem echten Menschen, sagen sie zumindest. Und es gibt sogar die Möglichkeit, dass man dann vielleicht zurückgerufen wird und ein persönliches Gespräch mit einem der Bandmitglieder kriegt. Es muss nicht mal was Bandinternes sein. Ihr könnt über alle möglichen Sachen, die euch auf der Welt nerven, könnt ihr reden und die da lassen. Das finde ich wirklich eine sehr lustige Idee. Habe ich auch noch nie gehört. Aber vielleicht ist das ja was für die ein oder andere Meckerfot unter euch. Da könnt ihr eurem Ärger mal Luft machen und vielleicht geht es euch danach ja schon besser. Ist so ein bisschen wie Tagebuch schreiben, Wut-Tagebuch schreiben. Nur, dass man halt die Queens of the Stone Age anruft. Warum denn nicht? Also meldet euch, wenn ihr was auf dem Herzen habt, einfach mal bei den Queens

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12: Ach, ich sehe es doch schon fast vor uns, das Wochenende. Und die Toten Hosen sind auch genau in der richtigen Richtung unterwegs. Nur nach vorn gibt's jetzt.

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7: Ich bin Mia Hin. Schönen guten Tag. Die deutsche Wirtschaft erholt sich offenbar weiter. So gab es bei der Produktion in vielen Branchen auch den dritten Monat in Folge ein Plus. Außerdem sind die deutschen Exporte auf einen Rekordstand geklettert, so das Statistische Bundesamt. Die Krisensitzung nach dem Scheitern seiner WM-Investorenpläne hat für FIFA-Präsident Infantino nur teilweise den gewünschten Effekt gebracht. Der norwegische Verband fordert offiziell seinen Rücktritt. Auch die Spielergewerkschaft FIFPro und weiter die UEFA stellen sich offen gegen ihn. Bundeskanzler Merz macht den Fall der Sprengstoffdrohne am Leipziger Flughafen zur Chefsache. Zu dem Thema hat jetzt der Nationale Sicherheitsrat der Bundesregierung getagt, sagte ein Sprecher. Mittlerweile ermittelt außerdem die Bundesanwaltschaft. Das Mittelmeer wird wärmer und wärmer. Vor Mallorca wurden über 33 Grad im Wasser gemessen. Das sind 4 Grad mehr als im Durchschnitt und neuer Rekord in spanischen Gewässern. Das aufgeheizte Meer kann im Herbst die Gefahr für schwere Stürme und viel Regen erhöhen.
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8: Dear God, das neue Album von The Pretty Reckless wurde zum Teil geschrieben, während sie mit AC/DC auf Tour waren. Und vielleicht kann man das ja hören. Hören wir mal hin. Hier ist ein Song daraus. About You bei Radio Bob.

0: Bam! Die Red Hot Chili Peppers, Give It Away hier bei Radio Bob. Ich habe ja gestern zugegeben, dass das nicht immer einfach ist, mit euch über bestimmte Themen zu sprechen, weil ich auch nur ein Mensch bin und manchmal auch ein bisschen neidisch. Ja, wenn es zum Beispiel darum geht, wen ihr live gesehen habt. Und als wenn das bei euch was getriggert hat, sind da noch ganz viele Nachrichten reingekommen. Moin!
1: Hallo, liebes Bob-Team, hier ist Lina.
0: Moin!
1: Ich möchte davon berichten, dass ich David Bowie mehrmals gesehen habe.
0: Ja.
1: In Berlin und auch in Frankfurt. Und 1991 sogar mit seiner Band Tin Machine, welches echt rockig und krachig war. Und halt die Club-Atmosphäre, das war was ganz Besonderes.
0: Ja, danke, Lina. Du willst mich richtig fertig machen, oder? Also wenn ihr auch Bock habt, dass ich richtig schlecht gelaunt ins Wochenende gehe, dann erzählt mir auch solche Geschichten. Beatles gesehen oder Elvis. Ja, erzählt's mir gern über die MyBob-App. Hier sind die Lazies. Hot Under the Collar. In Bobs Nachmittag mit André Dostal.

André Dostal ist hier in Bobs Nachmittag mit André Dostal. Letztes Wochenende ist ein Teil der Bühnendeko nur Zentimeter neben Sänger Brian Johnson auf die Bühne geknallt. Das hätte auch schief gehen können bei AC/DC. Here's Anything Goes.

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15: Bei den Aufnahmen zum dritten Album von Twisted Sister gab es Ärger mit dem Produzenten. Der wollte nämlich, dass die Band statt eigener Songs Songs von Saxon aufnimmt. Coverversion. Haben sie zum Glück nicht gemacht. Hier stattdessen.
16: Au!

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0: Crying Fire, Avatar hier in Bobs Nachmittag mit André Dostal. 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Ne? Einmal die, bei denen Profis am Werk sind. Straßenbau, Hausbau und so weiter. Da wird 8 Stunden am Tag geackert und meistens wird's am Ende was. Und dann gibt es die Baustellen, auf denen ganz normale Leute wie du und ich nach Feierabend und am Wochenende versuchen, irgendwas hinzubekommen. Neue Küche, Carport, Terrasse, Pflastern, Tapezieren, neuer Wasserhahn. Und manchmal wird da am Ende auch was draus. Da ist es ganz wichtig, dass die Musik stimmt.
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Castle of Glass. Linkin Park sind das. Ja, das Bobfest 2026 war ein Riesenerfolg, ne? Und natürlich machen wir nächstes Jahr weiter. Das Bobfest, unser eigenes Festival, das kommt zurück im Sommer 2027. Die ersten Tickets, die sind schon weg und die ersten Bands, die werden wir euch auch bald präsentieren. Also, wir sehen uns im nächsten Sommer und die waren dieses Jahr dabei. Judas Priest, hier ist Electric Eye.

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1: Ich bin Mia Hin. Schönen guten Tag. Die deutsche Wirtschaft zeigt sich trotz aller Krisen widerstandsfähig. So ist die Industrieproduktion laut Statistischem Bundesamt zum dritten Mal in Folge leicht gewachsen. Gleichzeitig sind die Exporte auf einen Rekordwert gestiegen. Experten sehen einen Lichtblick, warnen aber vor trüben Aussichten im Welthandel. Die Sprengstoffdrohne am Leipziger Flughafen beschäftigt jetzt auch den Nationalen Sicherheitsrat. Er hat unter dem Vorsitz von Kanzler Merz getagt. Unterdessen hat die Bundesanwaltschaft in dem Fall die Ermittlungen übernommen. Sie ist für Terrorismus und Spionage zuständig. Die Krisensitzung zu den gescheiterten Investorenplänen hat FIFA-Präsident Infantino wohl nicht wirklich weitergeholfen. Der norwegische Fußballverband will jetzt offiziell seinen Rücktritt. Außerdem wirft ihm die Spielergewerkschaft FIFPro offen Machtmissbrauch und Vertuschung vor. Deutschlands Schwimmer feiern bei der EM in Paris das nächste Gold. Isabel Gose hat im Freiwasser den sogenannten Knockout-Sprint gewonnen. Dabei geht es in mehreren kurzen Rennen über immer kürzere Distanzen. Gose holt damit bereits das sechste deutsche Gold bei dieser Schwimm-EM.
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2: Welcher legendäre Konzertfilm bald wieder in die Kinos kommt, das verrate ich euch nach Cold Years und nach Bryan Adams. Hier ist Kids Wanna Rock bei Radio Bob.

32. Cool, hier sind das in Bobs Nachmittag mit André Dostal. Bis vor kurzem konnte man bei Disney Plus Queen live in Montreal bewundern, komplett überarbeitet in mega Bild- und Tonqualität. Jetzt kommt Queen in Budapest zurück und zwar auch in 4K überarbeitet und ins Kino. Das Konzert war 1986 das erste einer westlichen Rockband im Osten Europas und es war das letzte Queen-Konzert, das komplett gefilmt wurde. Also 7. Oktober Kino, 30. Oktober Blu-ray für zu Hause. Wisst ihr Bescheid? Hier sind Queen, A Kind of Magic. It's a

0: Social Distortion, California Hustle and Flow war das hier bei Radio Bob. Die nächste Band, die streitet sich aktuell um den Bandnamen, denn der Sänger hat alle rausgeschmissen und neue Leute angeheuert und jetzt wollen die alten Mitglieder nicht, dass diese Band dann weiter unter dem alten Namen auftreten kann. Gerichte müssen das jetzt entscheiden. Es geht um Live. Hier ist I Alone jetzt in Bobs Nachmittag mit André Dostal.
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12: In den 90ern gab es ein Hip-Hop-Album von Fishmob aus Hamburg, das hieß Männer können seine Gefühle nicht zeigen. Das hier ist sozusagen die rockige Version davon. Auch hier geht es um Männer, die sich schwer tun zu sagen, wie es ihnen wirklich geht. Mixed Emotions, I didn't know how to tell you what I was going through. Das ist der Titel. Die Band, Yumi at Six.

Youth Gone Wild. Skid Row sind das hier in Bobs Nachmittag mit André Dostal. 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

Neu von Green Day, I'm Never Gonna RIP hier bei Radio Bob. Und weil ich vorhin erzählt habe, dass Live, also die Band Live, sich gerade um den Bandnamen streitet, auch die nächste hat das gerade hinter sich und deswegen gibt es sie nicht mehr. REO Speedwagon, die mussten den Namen letztes Jahr aufgeben, weil sich nicht klären ließ, wer den aus der Band jetzt weiter benutzen darf. Und deswegen, ja, gibt es den Namen nicht mehr. Aber die Band, die macht weiter unter dem Namen des Gitarristen Kevin Cronin. Was für ein Durcheinander. Hier sind sie noch als REO Speedwagon. Hier ist Back on the Road Again.

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2: Ich bin Mia Hin. Schönen guten Tag. Die deutsche Wirtschaft erholt sich offenbar weiter. So gab es bei der Produktion in vielen Branchen auch den dritten Monat in Folge ein Plus. Außerdem sind die deutschen Exporte auf einen Rekordstand geklettert, so das Statistische Bundesamt. Bundeskanzler Merz macht den Fall der Sprengstoffdrohne am Leipziger Flughafen zur Chefsache. Zu dem Thema hat jetzt der Nationale Sicherheitsrat der Bundesregierung getagt, sagte ein Sprecher. Mittlerweile ermittelt außerdem die Bundesanwaltschaft. Das erste Bundesland lockert wegen des Niedrigwassers das Sonntagsfahrverbot für Lkw. Im Saarland wird es ab diesem Wochenende bis maximal Ende September außer Kraft gesetzt. Das berichtet die Rheinische Post. Auch Bundesverkehrsminister Bilger hatte das angekündigt, um Unternehmen zu unterstützen, die vom Wasser auf die Straße umsteigen müssen. Bochum gegen die Berliner Hertha. Mit dieser Partie wird heute die neue Saison in der zweiten Fußball-Bundesliga eröffnet. Anpfiff ist um 20.30 Uhr. In zwei Wochen steht dann der DFB-Pokal an. Ende des Monats geht's auch in der ersten Liga wieder los.
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3: Der nächste Song wurde übrigens produziert von Hannes Braun, dem Kollegen von Kiss and Dynamite. Hier sind John Deva and the Rockets of Love. Hier ist Bigger Than America bei Radio Bob.

0: Give, die New Radicals sind das. Hier ist Bobs Nachmittag mit André Dostal. Ich habe ja vorhin schon zugegeben und auch gestern schon, dass es nicht immer einfach ist, mit euch über bestimmte Themen zu sprechen, weil ich auch nur ein Mensch bin und manchmal bin ich halt neidisch, wenn es zum Beispiel darum geht, wen ihr live gesehen habt. Und als wenn das was getriggert hätte bei euch, sind da ganz viele Nachrichten reingekommen. Moin!
1: Hallo André Dostal, hier ist der Rockopa Achim. Du fragst nach dem geilsten Konzert in meinem Leben.
0: Ja.
1: Das ist recht einfach zu beantworten. 1972 hatte ich das Glück, Pink Floyd in Pompeji live zu erleben. Live bedeutet, es war kein Konzert in dem Sinne, sondern es waren die Filmaufnahmen zu dem gleichnamigen Film. Und das war für mich das geilste Konzert ever. Schönen Abend noch, rock on.
0: Ja, vielen Dank, Achim. Und ich weiß, das hast du schon mal erzählt. Und ich glaube, du willst mich richtig fertig machen. Aber wisst ihr was? Ihr wisst ja gar nicht, wen ich gesehen habe oder getroffen. Da werdet ihr vielleicht auch neidisch. Aber Achim, ich beneide dich. Und irgendjemand hat doch von erzählt, dass sie mehrmals David Bowie live gesehen hat. Barbarin Lina war das. Bin ich auch neidisch. Kann ich auch zugeben. So, womit macht ihr andere neidisch? Gern melden über die MyBob-App und mal so richtig angeben damit. Hier sind Takida, hier ist On The Line.

0: Westerland. Das sind natürlich die Ärzte hier in Bobs Nachmittag mit André Dostal. Ihre Tour im nächsten Jahr ist fast ausverkauft. Für das dritte Konzert in Köln gibt es noch Tickets und für die Festivals, auf denen sie spielen. Und vielleicht war das noch nicht alles. Vielleicht kommt da noch was. Hier ist Story of the Year. Hier ist Until the Day I Die bei Radio Bob.
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15: Den neuen Song von Muse hören wir gleich hier bei Radio Bob. Vorher noch Saxon. Hier ist Princess of

auf Bobs Playlist Muse Cryogen. Alles auf Anfang. Der Song knüpft an den charakteristischen Space-Rock-Sound an, der die Band in den frühen 2000ern groß gemacht hat. Wir meinen, das... Alles auf Anfang. Der Song knüpft an den charakteristischen Space-Rock-Sound.

Nobody's Home. Avril Lavigne war das hier bei Radio Bob. Und morgen Abend ist er wieder auf Sendung mit seinem Top-Rock-Countdown ab 18 Uhr. Ne? Sammy Hagar von Van Halen. Hier ist Your Love is Driving Me Crazy.

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10: Ich bin Mia Hin. Schönen guten Abend. Die deutsche Wirtschaft zeigt sich trotz aller Krisen widerstandsfähig. So ist die Industrieproduktion laut Statistischem Bundesamt zum dritten Mal in Folge leicht gewachsen. Gleichzeitig sind die Exporte auf einen Rekordwert gestiegen. Experten sehen einen Lichtblick, warnen aber vor trüben Aussichten im Welthandel. Die ersten Bundesländer lockern wegen des Niedrigwassers das Sonntagsfahrverbot für Lkw. In Rheinland-Pfalz und im Saarland wird es ab sofort außer Kraft gesetzt. Auch Bundesverkehrsminister Bilger hatte die Lockerung angekündigt, um Unternehmen zu unterstützen, die vom Wasser auf die Straße umsteigen müssen. Das Mittelmeer wird wärmer und wärmer. Vor Mallorca wurden über 33 Grad im Wasser gemessen. Das sind 4 Grad mehr als im Durchschnitt und neuer Rekord in spanischen Gewässern. Das aufgeheizte Meer kann im Herbst die Gefahr für schwere Stürme und viel Regen erhöhen. Die sogenannten Heimatkennzeichen sind in Deutschland sehr beliebt. Das zeigt jetzt eine Studie der Hochschule Heilbronn. Seit 2012 wurden mehr als 300 alte Kennzeichen für kleinere Kreise und Städte reaktiviert und über 7 Millionen Fahrzeuge und Anhänger damit zugelassen.
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3: Ich bin Mia Hin. Schönen guten Abend. Die deutsche Wirtschaft erholt sich offenbar weiter. So gab es bei der Produktion in vielen Branchen auch den dritten Monat in Folge ein Plus. Außerdem sind die deutschen Exporte auf einen Rekordstand geklettert, so das Statistische Bundesamt. Das Saarland und Rheinland-Pfalz setzen das Sonntagsfahrverbot für Lastwagen außer Kraft. Schon ab diesem Wochenende gilt die Regel erstmal nicht mehr, bis spätestens Ende September. So sollen Unternehmen unterstützt werden, die bei ihren Transporten wegen der niedrigen Pegel vom Wasser auf die Straße ausweichen müssen. Nach der Abnehmspritze kommen voraussichtlich nächsten Monat die Abnehmpillen. Apotheken warnen schon jetzt vor verharmlosenden Online-Angeboten. Die Pillen seien keine Lifestyle-Produkte, sondern hochwirksame Medikamente mit Nebenwirkungen, so die Bundesvereinigung Deutscher Apothekenverbände. Bochum gegen die Berliner Hertha. Mit dieser Partie wird heute die neue Saison in der zweiten Fußball-Bundesliga eröffnet. Anpfiff ist um 20.30 Uhr. In zwei Wochen steht dann der DFB-Pokal an. Ende des Monats geht's auch in der ersten Liga wieder los.
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4: Tag Leute, gut, dass ihr da seid. Es gibt nämlich was zu feiern heute für Joachim und seine Freunde. Die haben einen besonderen Tag und zwar 50-jährige Freundschaft, hat er mir geschrieben in der MyBob-App. Da feiern wir natürlich hier alle mit. Er schreibt, hey Radio Bob, am 7.8.26 feiern wir 50-jährige Freundschaft mit allen Höhen und Tiefen. Mann, oh Mann, das gibt's nicht mehr so oft. Wir haben auch mal Geschichte geschrieben in unserem Dorf. Welche, das verrät er uns hier leider nicht. Musst du nochmal nachschicken. 13 Männer sind wir noch und meine Wenigkeit würde sich von den Totenhosentage wie diese wünschen. Vielen herzlichen Dank. Ey, dann hoffe ich, heute feiert ihr und euer ganzes Dorf die Totenhosentage wie diese.

0: sind Linkin Park mit Lost bei Radio Bob im Wunschbob. Und wir beamen uns jetzt mal alle gemeinschaftlich, falls ihr arbeiten müsst, so wie ich, in den Urlaub. Da nehmen uns nämlich die nächsten Wunschbobber mit hin.
1: Hallo, hier ist die Katrin. Ich mache gerade mit meinem Mann in Ungarn Urlaub und auch hier läuft Radio Bob rauf und runter. Wir würden uns freuen, wenn wir zum Abend unser Lieblingslied Journey Don't Stop Believin' hören könnten. Danke, ciao.

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4: Bei der Wahl der Songs habe ich hier ja zum Glück immer Unterstützung. Ich schau mal in der MyBob-App, welche Bock auf einen Lieblingssong hat.
5: Moin, liebes Bob-Team, ich bin der Max und ich wünsche mir von Korn Blind.

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0: Ihr hört den Wunschbob und es ist klebrig geworden hier bei Radio Bob mit Def Leppard. Pour some sugar on me.
1: Hallo Nina, hier ist die Martina und ich wünsche mir für den Wunschbob von Gotthard Tequila Symphony. Das wäre super, wenn das spielen könnte. Super, Dankeschön.

0: Tom Petty and the Heartbreakers bei Radio Bob im Wunschbob. Wir müssen schon zum letzten Songwunsch kommen. Und wenn ihr euch denkt, das war heute aber besonders schnell, jo, war es auch. Wir haben nur eine Stunde Wunschbob gemacht, weil wir jetzt immer am ersten Freitag des Monats das Wunschbob-Takeover haben. Von 18 bis 19 Uhr übernimmt dann irgendein Rockstar, heute war es Floor Jansen von Nightwish, und die spielt dann einfach mal die Songs, die sie sich so wünschen würde. Das macht großen Spaß, ist einmal im Monat, da müssen wir halt ein bisschen kürzer treten, machen wir aber gerne. Und jetzt geht's natürlich normal weiter und ihr habt wieder 2 Stunden Platz ab nächster Woche. Und ja, Platz ist jetzt auch noch für einen Songwunsch. Was darf's denn sein? Hallo?
1: Hey, ich wünsche mir den Song Metal Punk Commando von Ruinor. Einfach, weil der Song die Botschaft hat, dass Musik echt bleiben muss und nicht mit irgendwelchen Backing-Tracks oder Digitalspuren unterfüttert werden muss.

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1: Ich bin Mia Hin. Schönen guten Abend. Die ersten Bundesländer lockern wegen des Niedrigwassers das Sonntagsfahrverbot für Lkw. In Rheinland-Pfalz und im Saarland wird es ab sofort außer Kraft gesetzt. Auch Bundesverkehrsminister Bilger hatte die Lockerung angekündigt, um Unternehmen zu unterstützen, die vom Wasser auf die Straße umsteigen müssen. Die deutsche Wirtschaft zeigt sich trotz aller Krisen widerstandsfähig. So ist die Industrieproduktion laut Statistischem Bundesamt zum dritten Mal in Folge leicht gewachsen. Gleichzeitig sind die Exporte auf einen Rekordwert gestiegen. Experten sehen einen Lichtblick, warnen aber vor trüben Aussichten im Welthandel. Die Krisensitzung nach dem Scheitern seiner WM-Investorenpläne hat für FIFA-Präsident Infantino nur teilweise den gewünschten Effekt gebracht. Der norwegische Verband fordert offiziell seinen Rücktritt. Auch die Spielergewerkschaft FIFPro und weiter die UEFA stellen sich offen gegen ihn. Die sogenannten Heimatkennzeichen sind in Deutschland sehr beliebt. Das zeigt jetzt eine Studie der Hochschule Heilbronn. Seit 2012 wurden mehr als 300 alte Kennzeichen für kleinere Kreise und Städte reaktiviert und über 7 Millionen Fahrzeuge und Anhänger damit zugelassen.
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2: Ich bin Mia Hin. Schönen guten Abend. Das Saarland und Rheinland-Pfalz setzen das Sonntagsfahrverbot für Lastwagen außer Kraft. Schon ab diesem Wochenende gilt die Regel erstmal nicht mehr, bis spätestens Ende September. So sollen Unternehmen unterstützt werden, die bei ihren Transporten wegen der niedrigen Pegel vom Wasser auf die Straße ausweichen müssen. Es hat offenbar schon wieder einen Vorfall mit Drohnen in Deutschland gegeben. Wie unter anderem die Süddeutsche Zeitung berichtet, sind zwei Drohnen über einem Bundeswehrstandort in NRW gekreist. Auf dem Stützpunkt in Mechernich werden Patriot-Flugabwehrsysteme repariert. Nach der Abnehmspritze kommen voraussichtlich nächsten Monat die Abnehmpillen. Apotheken warnen schon jetzt vor verharmlosenden Online-Angeboten. Die Pillen seien keine Lifestyle-Produkte, sondern hochwirksame Medikamente mit Nebenwirkungen, so die Bundesvereinigung Deutscher Apothekenverbände. Das Mittelmeer wird wärmer und wärmer. Vor Mallorca wurden über 33 Grad im Wasser gemessen. Das sind 4 Grad mehr als im Durchschnitt und neuer Rekord in spanischen Gewässern. Das aufgeheizte Meer kann im Herbst die Gefahr für schwere Stürme und viel Regen erhöhen.
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1: Ich bin Philipp Nützig. Schönen guten Abend. Die ersten Bundesländer lockern wegen des Niedrigwassers das Sonntagsfahrverbot für Lastwagen. In Rheinland-Pfalz und dem Saarland wird es ab sofort außer Kraft gesetzt. Auch Bundesverkehrsminister Bilger hatte eine Lockerung angekündigt, um Unternehmen zu unterstützen, die vom Wasser auf die Straße umsteigen müssen. Es hat offenbar schon wieder einen Vorfall mit Drohnen in Deutschland gegeben. Wie unter anderem die Süddeutsche Zeitung berichtet, sind zwei Drohnen über einem Bundeswehrstandort in NRW gekreist. Auf dem Stützpunkt in Mechernich werden Patriot-Flugabwehrsysteme repariert. Die deutsche Wirtschaft zeigt sich trotz aller Krisen widerstandsfähig. So ist die Industrieproduktion laut Statistischem Bundesamt zum dritten Mal in Folge leicht gewachsen. Gleichzeitig sind die Exporte auf einen Rekordwert gestiegen. Experten sehen einen Lichtblick, warnen aber vor trüben Aussichten im Welthandel. Die sogenannten Heimatkennzeichen sind in Deutschland sehr beliebt. Das zeigt jetzt eine Studie der Hochschule Heilbronn. Seit 2012 wurden mehr als 300 alte Kennzeichen für kleinere Kreise und Städte reaktiviert und über 7 Millionen Fahrzeuge und Anhänger damit zugelassen. Am beliebtesten ist MO für Moers.
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2: Okay, herzlich willkommen zurück zu der Rockparty mit unserer favorite Swedish lovelies. My name is Adam.
3: I'm Jonas.
2: We are Royal Republic, or part of Royal Republic rather. 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
1: Ich bin Philipp Nützig. Schönen guten Abend. NRW, das Saarland und Rheinland-Pfalz setzen das Sonntagsfahrverbot für Lastwagen außer Kraft. Schon ab diesem Wochenende gilt die Regel erstmal nicht mehr. So sollen Unternehmen unterstützt werden, die bei ihren Transporten wegen der niedrigen Pegel vom Wasser auf die Straße ausweichen müssen. Die Debatte über eine bessere Drohnenabwehr in Deutschland reißt nicht ab. In NRW gab es jetzt offenbar einen weiteren Vorfall mit den Fluggeräten. Zwei Drohnen sind in der vergangenen Nacht über einem Bundeswehrstandort aufgetaucht. Das berichtet unter anderem die Süddeutsche Zeitung. Die deutsche Wirtschaft erholt sich offenbar weiter. So gab es bei der Produktion in vielen Branchen auch den dritten Monat in Folge ein Plus. Außerdem sind die deutschen Exporte auf einen Rekordwert geklettert, so das Statistische Bundesamt. Die Krisensitzung nach dem Scheitern seiner WM-Investorenpläne hat für FIFA-Präsident Infantino nur teilweise den gewünschten Effekt gebracht. Der norwegische Verband fordert offiziell seinen Rücktritt. Auch die Spielergewerkschaft FIFPRO und weiter die UEFA stellen sich offen gegen ihn.
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1: Ich bin Philipp Nützig. Mehrere Bundesländer wie NRW oder auch Niedersachsen setzen das Sonntagsfahrverbot für Lastwagen außer Kraft. Schon ab diesem Wochenende gilt die Regel. So sollen Unternehmen unterstützt werden, die bei ihren Transporten wegen der niedrigen Pegel vom Wasser auf die Straße ausweichen müssen. Die Debatte über eine bessere Drohnenabwehr in Deutschland reißt nicht ab. In NRW gab es jetzt offenbar einen weiteren Vorfall mit den Fluggeräten. Zwei Drohnen sind in der vergangenen Nacht über einem Bundeswehrstandort aufgetaucht. Das berichtet unter anderem die Süddeutsche Zeitung. Zwischen Spanien und Italien ist ein Streit um Grenzkontrollen entbrannt. Als Reaktion auf italienische Kontrollen für Flüge und Schiffe aus Spanien hat Madrid nun selbst welche eingeführt. Italien wollte sich mit den Kontrollen vor einer Migrationswelle aus Ceuta schützen. Spanien hält das für unfair. Die Krisensitzung nach dem Scheitern seiner WM-Investorenpläne hat für FIFA-Präsident Infantino nur teilweise den gewünschten Effekt gebracht. Der norwegische Verband fordert offiziell seinen Rücktritt. Auch die Spielergewerkschaft FIFPro und weiter die UEFA stellen sich offen gegen ihn.

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2: Ich bin Philipp Nützig. Die ersten Bundesländer lockern wegen des Niedrigwassers das Sonntagsfahrverbot für Lastwagen. In NRW, Rheinland-Pfalz, Niedersachsen und dem Saarland wird es ab sofort außer Kraft gesetzt. Damit sollen Unternehmen unterstützt werden, die vom Wasser auf die Straße umsteigen müssen. Es hat offenbar schon wieder einen Vorfall mit Drohnen in Deutschland gegeben. Wie unter anderem die Süddeutsche Zeitung berichtet, sind zwei Drohnen über einem Bundeswehrstandort in NRW gekreist. Auf dem Stützpunkt in Mechernich werden Patriot-Flugabwehrsysteme repariert. Wer von Italien nach Spanien einreist, muss ab sofort durch eine Grenzkontrolle. Das hat die spanische Regierung angekündigt. Zuvor hatte Italien bereits Kontrollen wegen der Flüchtlingskrise in Ceuta eingeführt. Madrid findet das völlig überzogen. Beide Länder haben keine gemeinsame Landgrenze. Es bleibt beim Baustopp für den umstrittenen Ballsaal am Weißen Haus in Washington. Ein Berufungsgericht bestätigte die richterliche Anordnung aus dem März. Der Kongress hätte dem Bau zustimmen müssen, heißt es. Für das pompöse Prestigeprojekt von US-Präsident Trump wurde der historische Ostflügel des Weißen Hauses abgerissen.